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2: Und zwar die amerikanische Hitparade vom 28. Juni 1986. Und damit herzlich willkommen zu unserem Flashback. Erste neue Single in der amerikanischen Charts. Robert Palmer, Hyperactive.

yesterday night singly done by the Con Sheep Rather for Fields Cure of a Palmer Hyperactive. Ist der Platz 40, die nächste neue Single startet auf dem 39 vor Woche 50. You Should Be Mine von Jeffrey Osborne.

Etzma for Chicago und Peter Cetera. Glory of Love heisst sie nicht vor 40 Jahren. Der Song, der entsteht gemeinsam mit dem David Foster und der Ehefrau, der damaligen Ehefrau von Peter Cetera, und ist ursprünglich als möglicher Titel für den Rocky IV Soundtrack vorgesehen, landet dann aber als Titel und Abspannlied im Film The Karate Kid Part 2. Das ist der Platz 32 von Woche 40. Peter Cetera, Glory of Love.

Geworden, wo man von Billy Joel beschriebte, selbstbewusste, unabhängige Frau von den 80er Jahren, die sich nicht mehr auf Stereotype Rollenberatung verlässt und sich selber zu Wort meldet. Billy Joel aus der amerikanischen Parade vor 40 Jahren. Modern Woman.

Country-Parade vom 28. Juni 1986. Der Rod Stewart startet in der Hit-Parade mit Love Touch. So, und jetzt kommt der Titelsong aus dem Erfolgsfilm Top Gun, der Kenny Loggins, Danger Zone.

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1: Ja, und der kommt von der Patti LaBelle zusammen mit dem Michael McDonald und heißt On My Own. Der Song ist geschrieben worden von Burt Bacharach zusammen mit der Carol Byers-Sager. Ursprünglich für Dionne Warwick und Patti LaBelle und Michael McDonald hätten das als Duett aufgenommen. On My Own, Platz 1 vor 40 Jahren.

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1: 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Der Filmtipp mit der Sophie Wirth auf Radio Minute.
2: Die Erwachsenen sind doch nicht ganz gebacken.
3: Vor über 10 Jahren ist der erste Film mit der kleinen, gelben, pillenförmigen Helferli vorzugsweise von Bösewicht rausgekommen.
4: Oh, Banana.
3: Mittlerweile gibt es etliche Kurzfilme mit den Minions, 4 Teile von Ich einfach unverbesserlich und 2 Minions-Filme. Jetzt ist es Zeit für den dritten Teil. Der Film, der spielt im 1920 in Hollywood. Die Minions sind an einem Filmset und überzeugen den Regisseur davon, ihnen einen eigenen Monsterfilm zu geben.
5: Ich habe einen Monsterfilm geschrieben.
4: Komm, Pika, Kaiju!
5: Sehr gut. Und was nimmt ihr als Monster?
3: Also die wichtigste Sache für den Monsterfilm fehlt das Monster dafür. Mit einem magischen Buch beschwören sie ein grünes Wesen. Das reicht aber nicht. Dafür weiss das Monster, wo es wirklich beängstigende Kreaturen gibt.
4: Ich kenne die schrecklichsten Monster. Aber keine Angst, das sind echt gute Jungs. Versucht nur nicht zu lecker auszusehen.
3: Wie man die Minions kennt, verstricken sie sich in chaotische Situationen und müssen einmal mehr die Welt vor den von ihnen verursachten Problemen retten.
4: Upsi.
3: Minions and Monsters könnt ihr ab dem 1. Juli in den Schweizer Kinosaal schauen. Es ist eine Situation, die die meisten schon mal erlebt haben. Man ist in jemanden verliebt oder schwärmt für jemanden, der nicht wirklich so empfindet. Genau in dieser Situation steckt der Bear.
6: Hast du überhaupt mal mit Nikki geflirtet? Wenn sie dir so viel bedeutet. Und ich weiß, dass es so ist. Sag ihr, Nikki, ich finde, wir sollten mal was trinken gehen.
7: Nikki, warte. Ich wollte dich fragen.
6: Was?
7: Ich weiß nicht mehr, was es war.
3: Drum probiert es mal mit einem One Wish Willow. Ein magisches Kartonschächtelchen, wo Wünsche erfüllt, wenn man es zerbricht.
7: Ich wünsche mir, dass Nikki Freeman mich mehr liebt als alles andere.
3: Der Wunsch geht auch in Erfüllung. Ganz zu Ende gedacht hat der Bear den Wunsch aber nicht.
8: Bear, ich liebe dich so sehr.
7: Nikki macht gerade irgendwas durch, glaube ich.
6: Sie was? Geht's ihr gut?
7: Nein. Ich habe angerufen, weil ich wissen wollte, ob ich meinen Wunsch stornieren kann.
9: Tut mir leid, sowas machen wir eigentlich nicht.
7: Sie ist also für immer am Arsch, oder was?
9: Zumindest solange du lebst.
7: Solange ich lebe?
3: Wie die verzwickte Situation endet, sehen wir im US-amerikanischen Horrorfilm Obsession. Du sollst mich lieben, ab dem 25. Juni im Kino. Zum Schluss können wir wieder durchschnaufen. Es geht auf Eglisau. Dort stehen die 20. Filmtage an. Und für dort sind nicht irgendwelche Blockbuster angedenkt, sondern es gibt eine spezielle Ausgabe, wie der Organisator Christoph Hagedorn sagt.
10: Folgendes, wir haben einfach von den letzten 20 Jahren die Filme genommen, die wir gespürt haben, dass sie am besten angekommen sind. Und das sind absolute Publikumslieblinge von den letzten 20 Jahren.
3: Laufen tun die Filme «Lang lebe Ned Divine» aus dem 2007. Verstehen Sie die Belliers? Aus dem 2016 und Marcello aus dem 2009. Anfangen tun die jeweils, sobald es dunkel wird, also zwischen 9:30 und 10. Dazu gibt es ab 7 auch ein paar Optionen, sich vor oder während dem Film zu verpflegen.
10: Neben der Filmtagebar haben wir auch Original Asian Food. Dort kann man sich verpflegen, dann kann man im Restaurant Rank. Die haben sogar immer ein auf den Film angepasstes Menü. Es gibt noch eine dritte Möglichkeit. Die Schifffahrt wird bei genügend Nachfrage und schönem Wetter fahren die Gäste. Es geht dabei ein Fähren oben runter, das ist etwa 20 Minuten zum Fahren, mit dem Weidling. Dort kann man italienisch fein essen und dann wieder rechtzeitig rauffahren zu uns auf den Killerplatz und den Film geniessen.
3: Sagt Christoph Hagedorn, Organisator von der Eglisauer Filmtag vom 10. bis 12. Juli. Die Infos, die findet ihr auch nochmal zum Nachlesen, alle auf ihrer Webseite.

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1: Am Mikrofon Raul Pfäffle. Das US-Militär hat erneut Ziele im Iran angegriffen, obwohl zwischen den beiden Ländern eine Waffenruhe gilt. Luftstreitkräfte der US-Armee hätten iranische Raketen- und Drohnenlager sowie Radaranlagen angegriffen, schreibt das zuständige Militärkommando. Die Angriffe seien eine Reaktion auf eine iranische Attacke auf ein Frachtschiff am Donnerstag. Der Iran habe damit die Waffenruhe eindeutig verletzt. Gewalt wird mit Gewalt beantwortet, schreibt US-Vizepräsident J.D. Vance auf X dazu. Der Iran bestätigt die US-Angriffe. Die iranische Revolutionsgarden melden, sie hätten als Reaktion mehrere US-Militärstützpunkte in der Region angegriffen. In der Schweiz sitzen viele Menschen 11 bis 12 Stunden pro Tag. Gerade während der Arbeit lohnt es sich, Bewegungspausen einzulegen. Wie das am besten geht, hat ein Forschungsteam in den USA herausgefunden. Iris Wippig mit den Einzelheiten.
2: Am besten ist es, jede Stunde einmal vom Tisch aufzustehen und 5 Minuten umzulaufen. Das sei gut gegen die negative Folge vom Sitzen und relativ gut umsetzbar, schreiben die Forschenden im British Journal of Sports Medicine. Über 11'000 Personen haben bei der Studie mitgemacht und angegeben, wie es ihnen mit den Bewegungspausen ergangen ist. Insgesamt ist die empfundene Müdigkeit zurückgegangen und die Stimmung hat sich bessert. Zudem hat es kleine positive Veränderungen Anregungen beim Arbeiten geben, namentlich in Bezug aufs Engagement und die Leistung. Als nächstes müsste man jetzt untersuchen, wie sich regelmässiges Aufstehen und Umlaufen langfristig auswirkt.
1: Nach den schweren Erdbeben in Venezuela hat das Militär teilweise die Kontrolle übernommen. In der besonders schwer getroffenen Region im Norden des Landes soll die Armee die öffentliche Ordnung aufrechterhalten und den Rettungskräften deren Arbeit erleichtern, sagte der venezolanische Parlamentspräsident Jorge Rodriguez. Die Region, in der sich der internationale Flughafen und der wichtigste Seehafen Venezuelas befinden, ist zum Katastrophengebiet erklärt worden. Mehr als 70'000 Familien seien dort von den Folgen der Katastrophe betroffen, sagte der Innenminister von Venezuela. Und noch zum Sport. Männerfußball-Weltmeisterschaft. In der WM-Gruppe H hat es zum Abschluss eine große Überraschung gegeben, weil Uruguay Spanien 0-1 unterlag und Kap Verde gegen Saudi-Arabien 0-0 spielte, ziehen die Kapverdier in die K.O.-Phase ein. Und das bei der ersten WM-Teilnahme sowie bei dem dritten Remis im dritten Spiel. Im 16. Final treffen sie nun auf Argentinien.
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4: Am heutigen Samstag bleibt es voraussichtlich so sommerlich wie auch schon gestern. Die Temperaturen gehen sogar noch mal ein bisschen rauf. Höchstwert erreichen wir voraussichtlich am Nachmittag mit so um die 37 Grad im Maximum. Für die Region Schaffhausen gilt weiterhin eine Hitzewarnung, also unbedingt genug trinken und wenn man unterwegs ist, am besten Wasser mit dabei haben.

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1: Gefühlt gibt's in den letzten Tagen nur eine Richtung für jeden und jede, der vor dem späten Abend aus dem Haus geht. Und zwar direkt aber an Rhein. Ob Temperaturen in der Region Schaffhausen heute auch wieder auf Stufe Bachofen eingestellt sind, das weiss Sarina Leutold vom Meteotest.
2: Ja, heute gibt es noch mal einen sonnigen Tag und vor allem wird es auch noch mal sehr warm bzw. heiss. Die Höchstwerte sind im Nachmittag um die 35 bis 37 Grad. Und ja, es hat dazwischen auch ein paar Schleierwolken, die vorbei sind, Richtung Schwarzwald gibt es auch ein paar Quellwolken und dort kann es vielleicht auch mal ein Gewitter geben. In der Region Schaffhausen ist das Risiko für Gewitter und Regen sehr klein, also da wird es mit grosser Wahrscheinlichkeit trocken bleiben.
1: Es bleibt also dabei, am Morgen schön lüften, dann die Fensterläden zu und hoffen, dass nicht zu viel Hitze in die Wohnung kommt. Morgen gibt es vermutlich gerade nochmal genau das gleiche Programm.
2: Am Sonntag geht es ähnlich weiter, das heisst, der Hochdruckeinfluss lässt doch immer ein bisschen mehr nach und die Feuchtigkeit nimmt tendenziell ein bisschen mehr zu. Möglicherweise, dass bereits am Vormittag vielleicht schon mal ein paar Wochen fällt, ein bisschen vorbei sind. Vielleicht gibt es sogar ein paar wenige Regentröpfe, wobei das Risiko ist sehr klein. Wahrscheinlich ist es einfach trocken. Und grundsätzlich eben geht es dann auch wieder sonnig weiter im Verlauf vom Tag, vor allem vom Nachmittag, gibt es aber auch wieder Quellwolken. Die können durchaus auch ein bisschen grösser werden. Und ja, vor allem im Verlauf vom Abend in der Nacht auf am Ende können es in der Region Schaffhausen vielleicht doch am Ofen noch gut schrägen oder ein Gewitter längen. Die Gewitter haben Potenzial, also es kann durchaus viel Regen in kurzer Zeit geben und auch der Wind kann zum Teil recht stark auffrischen.
1: Temperatur am Sonntag auch wieder um die 35 Grad aufwärts, also weiterhin genug Wasser dabei haben und Kopfbedeckung anlegen, wenn man in der Hitze rausgeht. Nächste Woche sieht es dann aber ein bisschen anders aus.
2: Der Start in der neuen Woche, ja, da gibt es doch eben ein bisschen einen Wetterwechsel. Es ist eine Kalbfront, die da ein bisschen Temperaturen gegenüber drückt. Die Höchstwerte sind um die 27 Grad, aber eben die Feuchtigkeit nimmt dafür zu. Und durch das ist halt das Ganze dann auch viel typischer. Das heisst, der Montag ist wechselnd bewölkt bis recht sonnig. Bereits am Vormittag kann es erst die Regengüsse oder vielleicht sogar auch das Gewitter geben. Häufiger muss man dann im Verlauf vom Nachmittag und am Abend damit rechnen.
1: Sarina Leutold vom Meteotest.
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1: Um was geht's? Das ist der Schaffhauser Energietalk. Grüezi miteinander. Mein Name ist Marcel Fischer und bei mir im Studio sind die beiden Chefs von den zwei grossen Energieversorger im Kanton. Der Thomas Fischer, CEO von EKS, und der Meinrad Engeler, der CEO von SH Power. Ja, heute reden wir über Energiegemeinschaften, konkret über LEG, die lokale Elektrizitätsgemeinschaft, und VCEF, der virtuelle Zusammenschluss für den Eigengebrauch. Tönt nicht nur kompliziert und aufwendig, es ist auch so. Und darum werden wir das heute ein bisschen ausbeindeln und genau erklären. Ja, Meinrad Engeler, was ist denn ELEG, so eine lokale Elektrizitätsgemeinschaft?
2: ELEG ist ein Zusammenschluss von Produzenten, Stromproduzenten mit Stromverbrauchern, ganz einfach gesagt. Und ELEG sagt einfach, wie gross der Kreis darf sein. Also alles innerhalb von einem Trafokreis, wie das technisch heisst, das kann Quartier sein, das kann eine ganze Gemeinde sein. Die können sich zusammenschliessen zu so einer Eigenverbrauchsgemeinschaft oder eben zu so einer LEG. Und dann halt innerhalb von dieser LEG können sie den produzierten Strom, kann dann der Produzent verkauft, das quasi der Kundinnen und Kunden direkt. Also das ist dann eine direkte Beziehung zwischen denen.
1: Ja, Thomas Fischer, schauen wir noch das andere an. Der CEF oder VCEF, so ein virtueller Zusammenschluss für den Eigengebrauch. Was ist das?
3: Also das ist eine kleinere Lösung, wie so eine Quartierlösung. Man muss sich das so vorstellen, wenn Sie jetzt so ein Doppelhaus, Hälften Quartier haben, also vier Doppelhäuser, die auf einem Areal stehen zum Beispiel, die produzieren dann Strom, einer oder mehrere, und der wird dann quasi im Haus oder direkt auf dem Grundstück verbraucht. Man kann sich es vielleicht ein wenig so vorstellen, um beides ein wenig bildhafter zu erklären. Beim CEF ist es so, da wohnen 8 Parteien auf so einem Gelände. Und bisher sind die immer zum Bäcker gegangen, um sich einen Kuchen zu holen. So. Jetzt machen die so einen CEF und einer sagt, ich mache einen Kuchen. Und den Kuchen verkaufe ich euch. Und wenn es keinen Kuchen mehr hat, müsst ihr zum Bäcker gehen. Und bei einer LEG ist es so, das ist dann so eine Dorflösung, da gehen halt dann die an der LEG teilnehmen, nicht zum Bäcker regelmäßig, sondern werden mit dem Kuchen von dem LEG-Produzenten beliefert, solange es welchen hat. Und wenn es keinen hat, müssen sie zum Bäcker, und die Bäcker sind wir.
1: Da haben wir eigentlich jetzt schon den Unterschied eigentlich noch ein bisschen erklärt, aber was ist denn der Vorteil und für was hat man das jetzt überhaupt gemacht, Meinrad Engeler?
2: Ja, der Vorteil ist, dass eben das lokal verbraucht wird, oder? Dass man die PV-Anlagen, in der Regel sind es PV-Anlagen, dass man den Strom, der dort produziert wird, meistens hat man ja einen Überschuss auf der eigenen Dachfläche, dass man den kann lokal halt weiterverkaufen. Das ist eigentlich das, was man gemacht hat. Im Endeffekt geht es darum, dass die PV-Anlagen wirtschaftlich sind, dass der lokal produzierte Strom lokal gebraucht wird, und mit dem Ziel, dass du da der Bäcker, wie der Thomas sagt, weniger grosse Öfen muss bauen, dass man den Strom quasi aus dem Netz können bringen, weil der halt schon viel mehr lokal produziert wird. Das ist so der Hintergrund.
1: Also die Öfen, die sind ja teuer. Also jetzt reden wir noch wieder vom Stromnetz. Mhm. Da reden wir ja über Milliardeninvestitionen. Ist man da überzeugt, dass da eventuell dann etwas könnte bringen?
3: Also sagen wir mal so, Ziel der Energiestrategie ist es ja, auf erneuerbare Energien und mit CO2 Netto Null zu setzen. Es ist das erklärte Ziel vom Bund, und das kriegen wir dann halt auf den Tisch mit den Sachen, die wir umzusetzen haben, dass man den Zubau an PV oder an erneuerbaren Energien steigert. Und wir haben das dann umzusetzen. Der Einfluss auf den Netzausbau, der wird sicherlich in einer gewissen Weise vorhanden sein. Wie sich das dann zeigt, weil das immer sehr viel im Fluss. Wir haben jetzt schon wieder die nächsten Änderungen bei LEX ab dem 1.1. schon wieder im Rohr, wo wir uns wieder neu aufstellen müssen. Das muss man dann halt einmal sehen. Aber unterm Strich ist es so, wir haben das als Versorger umzusetzen, was der Bund uns sagt. Und das machen wir.
1: Also eben, was ist genau die neue Rolle jetzt da drin? Also das ist ja eigentlich wie meine Konkurrenz eigentlich für euer Unternehmen, wenn man es mal nachher so genau anschaut.
2: Kann man so anschauen, ja. Also unsere Rolle ist natürlich, das zu ermöglichen. Das ist der Auftrag, den wir haben als Verteilnetzbetreiber vom Bund, dass wir so Gemeinschaften, CEF oder eben die LEG ermöglichen. Und da gibt es zwei. Das ist ein Grundauftrag, den wir haben. Und in diesem Grundauftrag müssen wir gewisse Infrastrukturen bereitstellen. für die LEG und die ZEV-Betriebe. Und das gehört zum Grundauftrag. Und dann gibt es natürlich noch, gibt's dann auch noch Dienstleistung, die man darauf oben kann machen. Das ist dann aber nicht mehr im Grundauftrag, den man hat, sondern es ist dann für jedes Unternehmen eine eigene Entscheidung, ob sie dort wollen, etwas anbieten und wenn ja, was.
1: Also wenn ich mich jetzt für so eine LEG entscheide und mich jetzt anmelde, dann müsst ihr ziemlich Gas geben, um das umzusetzen. Also,
3: da müssen wir erstmal unterscheiden, als Produzent oder als Teilnehmer. Ne? Das ist ja zu unterscheiden zwischen dem LEG-Produzenten und dem Teilnehmer.
1: Nehmen wir mal an, ich bin jetzt Produzent.
3: Okay, ein Produzent, es können ja auch mehrere Produzenten sein, wollen eine LEG gründen, die melden sich dann bei uns. Wir haben jetzt aktuell 14 LEGs in der Anmeldung oder in der Bearbeitung und 53 ZEVs, die melden sich dann und sagen, wir wollen das machen. Dann haben wir sehr eng getaktete Frist, innerhalb derer wir das möglich machen müssen. Und dann geht nach hinten halt, je nachdem, was es ist, VZEV oder ZEV oder LEG, geht halt relativ säcker Prozess ans Laufen, dann muss das eingerichtet werden, dann müssen die Installationen gemacht werden, also die EDV-Installationen. Und dann muss der LEG-Betreiber, der muss halt seine LEG-Teilnehmer haben, weil also der Teilnehmer, der braucht halt eine Anlage, ne, weil ohne PV-Anlage geht's ja nicht. Und das muss halt auch entsprechend groß sein. Ne? Also wie der Meinrad vorhin gesagt hat, also bei LEG bis zu einer Gemeinde oder mehrere Quartiere in einer Gemeinde, wenn es vom Trafo-Anschluss her passt, können sie sich da zusammenschließen. Wir müssen parat sein, der LEG-Teilnehmer muss aber nicht liefern, nicht beziehen und der LEG-Lieferant muss auch nicht jeden beliefern.
1: Meiner Dengler, der Thomas Fischer hat jetzt die Zahl genannt, wie viel das sie schon haben. Also man muss ja noch erklären, also die LEGs und ZEVs sind ja glaube ich seit dem neuen Stromgesetz, also seit Anfang des Jahres, möglich. Wie viele haben denn ihr schon?
2: Wir haben 5 Anfragen für LEG aktuell und von diesen 5 sind wir jetzt gerade am Vertrag ausarbeiten. Mhm. Und bei den VZF sind es etwa 15 Anfragen, 15 bis 20 so. Aber das sind erst mal Anfragen, das sind noch keine umgesetzt tatsächlich.
1: Aber bei Mekreis hat man glaube ich schon erste Rechnungen rausgelassen in dem
3: Bereich. Ja, wir haben im ersten Quartal haben wir 7 VZF abgerechnet und eine LEG. Das zeigt, dass es funktioniert. Und wie viel von den restlichen 14, die sich da gemeldet haben, dann wirklich auf Sendung gehen und das machen. Das bleibt halt abzuwarten. Aber wir haben es ermöglicht, wir setzen es um und somit haben wir den Auftrag erfüllt.
1: Also eben, wir reden jetzt von Rechnungen, also das ist nicht gratis, da gibt es Tarife. Wie sehen denn die aus? Ich glaube nicht ganz gleich, aber ziemlich ähnlich, oder?
2: Ja. Das Grundmodell ist das gleiche, aber es gibt wie 2 verschiedene Aufträge, die wir haben. Der Grundauftrag, den wir haben, ist, dass wir so eine LEG ermöglichen oder eine ZEV. Das heisst, wir müssen gewisse Einstellungen im System machen. Zuerst müssen wir unser System bereitstellen, dann müssen wir gewisse Umstellungen machen in dem System. Dann haben gewisse Initialkosten zur Folge, wo halt bei jedem Energieversorger ein bisschen anders sind. Und dann gibt es, je nach Modell, gibt es dann halt monatliche Gebühren, wo man muss zahlen, dass wir das überhaupt können machen. Das geht ein bisschen ums verbrauchergerechte, verursachergerechte Verrechnen von diesen Kosten. Und das ist das, was wir als Grundversorger mitmachen. Und wenn dann der Thomas sagt, und dann gibt es die Dienstleistung, dass man für die ZEV oder LEG die Rechnungen noch schreibt. Das ist dann aber wie eine zusätzliche Dienstleistung, die halt auch wieder bepreist wird und je nachdem unterschiedlich ist bei verschiedenen Anbietern.
3: Genau, also es ist so, wir verlangen vom Produzenten eine einmalige Gebühr von 500 Franken und vom Teilnehmer eine einmalige Gebühr von 30 Franken. Wenn es dann um die Quartalsabrechnungen geht, verlangen wir pro Quartal 15 Franken, wobei diese Initialkosten, die sind eigentlich als Marktdienstleistung gedacht gewesen vom Bund, aber man sieht halt jetzt, die allermeisten haben noch gar nichts veröffentlicht, was sie eigentlich hätten schon tun sollen auf dem 1.1. Das ist jetzt irgendwie, der eine geht auf Kilowattstunden Kosten, der andere auf Initialkosten, aber für ursachergerechte Lösung, was der Meinrad richtig gesagt hat, das ist auch unsere Meinung. Als Beispiel, wir haben jetzt für die Umsetzung von VZF von LEG haben wir rund 250.000 Franken in die Hand nehmen müssen, damit wir in der Lage sind, das zu machen und anzubieten. Da sind wir aber noch bei denen, die relativ wenig dafür ausgeben haben. Jetzt können wir natürlich nicht die knapp 70 Leute mit den 250.000 Franken belasten, dann macht es keinen Spaß. Drum werden die 250.000 Franken, die werden halt sozialisiert über alle, also die müssen alle zahlen, damit dann die LEG und ZEV machen wollen, in die Möglichkeit haben, das zu machen. Aber wie gesagt, das mit den Initialgebühren, das ist jetzt so in der Pipeline, dass das zum Jahreswechsel nicht mehr berechnet werden darf.
1: Dann müsst ihr jetzt noch ein bisschen überspitzt sagen, dann warte ich doch jetzt zu, dann muss ich das nicht mehr zahlen.
3: Ja, da ist jeder frei in seiner Entscheidung.
1: Wann wird das etwa entschieden? Im Herbst, oder?
2: Das ist jetzt in der Vernehmlassung. Ja, wenn es auf 1.1.27 ist, dann wäre es dann schön, wenn es im Herbst kommt.
1: EKS hat, glaube ich, eine gesamtschweizerische Marktanalyse gemacht, wie ihr da mit den Tarifen steht. Wo steht ihr da? Oben, in der Mitte, im unteren Teil, Drittel?
3: Ja gut, also wie vorhin schon gesagt, wir haben uns die wesentlichen Player angeschaut. Das Bild, was ich zeigte, ist, wir sind mit den Kosten, die wir verlangen, wirklich im Mittelfeld. Viele haben überhaupt nichts veröffentlicht, was sie verlangen. Aber wie gesagt, die 250.000, die wir mal aufwerfen müssen, die müssen halt jetzt erst einmal alle zahlen. Das ist Teil der Regelung. Und dann, dann müssen wir mal weiterschauen, wie das weitergeht. Und wir müssen es zur Verfügung stellen. Es gibt keine Pflicht daran teilzunehmen. Es gibt keine Pflicht, das zu machen. Wir müssen uns aber auf alles vorbereiten. Das ist allein die Abklärung des Umgangs mit der Mehrwertsteuer in unterschiedlichen Konstellationen bei VZEV, ZEV und LEG, das haben wir machen lassen, damit wir da bei der Mehrwertsteuer auf jeden Fall nichts falsch machen. Da die Abklärung allein 7 Seiten. Ne? Da brauchst du einen Kompass. Aber das müssen wir halt alles machen, damit wir keine Fehler machen.
1: Alles zu dem Thema gibt es ja bei euch auf der Homepage, also unter sapower.ch, dort ist es unter Eigenverbrauch und beim ekreis.ch ist es unter Kunden Schweiz Photovoltaikanlage. Meiner Dengler, sapower ist mir aufgefallen, als ich auf der Homepage bin, noch ein bisschen recherchiert, ich sehe ein bisschen anders aus wie vorher. Haben die da irgendetwas gemacht, heller, freundlicher?
2: Noch frischer Wind. Nein, sie sieht eigentlich immer gleich aus. Vom Setup her ist sie immer gleich. Wir haben ein paar Texte angepasst, Fotos und so. Aber es ist grundsätzlich gespürt, man einen frischen Wind bei
1: SAPower. Irgendwie hat man da glaube ich noch Geschichte auf. Glaube jetzt noch
2: 30 Jahre Jubiläum. Ja. Genau, wir sind vor 30 Jahren, 1996, sind die städtische Werkstatt Hausen gegründet worden. Ja. Genau, Zusammenschluss von Gas, Wasserwerk und Elektrizitätswerk. Genau, das ist jetzt 30 Jahre.
1: Thomas Fischer, könnte eigentlich das EKS eine eigene Leg machen eigentlich?
3: Theoretisch kann jeder eigene Leg machen. Wir haben das jetzt im Versorgungsgebiet im Kanton Schaffhausen nicht vor. Theoretisch kann man das machen, es produziert aber halt komplizierte Situation, ne? Weil wie gesagt, für Leg brauchst du PV-Anlage. Das ist auch das, was uns halt umtreibt, wenn uns Leute fragen, was spare ich denn als Leg-Teilnehmer? Da muss man sagen, da haben wir keine Ahnung, weil der Leg-Produzent legt den Preis fest für die Kilowattstunde Strom. Und wenn der sagt viel, schreiben wir viel rein. Wenn er sagt wenig, dann schreiben wir wenig rein. Aber was der halt sagt, das müssen wir abwarten.
1: Jetzt hat das Stichwort gegeben, Photovoltaikanlage. Ihr betreibt ja, glaube ich, auch so grosse Photovoltaikanlagen. Sind da Pläne noch, um das erweitern, noch weitere solche Anlagen zu realisieren?
3: Ja, also wir schauen uns größere Dächer oder Flächen regelmäßig an. Alle zur Verfügung stehenden Flächen im Kanton, die kennen wir. Da gibt es halt welche, da müssen die Dächer noch gemacht werden. Dann gibt es welche, da müssen die Dächer gemacht werden, aber der Eigentümer will selber was machen. Dann gibt es Freiflächen. Freiflächen ist schwierig. Da haben wir ja neulich in den Schaffhauser Nachrichten die Themen gehabt, da Herblingen und Oberbargen. Da haben wir sicherlich auch noch das eine oder andere Freiflächenprojekt, was wir uns momentan anschauen. Aber das ist auch, ich sag mal vorsichtig, eher konfliktbehaftet. Es wird schon, sagen wir mal so, es wird schon nicht einfacher, große Anlagen, egal ob jetzt auf dem Dach oder auf der Fläche, überhaupt zu realisieren und dann auch noch wirtschaftlich. Also wie gesagt, machen kannst natürlich alles. Ne? Also wieder in Oberbargen, wo wir da gesagt gekriegt haben, wir müssen das und das und das und das noch berücksichtigen, damit wir überhaupt eine Chance haben. Und dann bist du bei 30 Rappen Stehungskosten nach Förderung. Das macht halt keinen Spaß. Das kann ja niemandem erklären.
1: Ja, SAPower wird das wahrscheinlich noch viel schwieriger sein, eigene Anlagen so zu betreiben im städtischen Gebiet, oder?
2: Natürlich, die Möglichkeiten sind natürlich tiefer, ja. Genau, wenn da in der Altstadt PV-Anlage auf Dächer rauf, da ist eher kleiner. Aber auch wir haben Wir schauen, wo wir Flächen akquirieren können, um PV-Anlagen drauf zu tun. Wenn es nicht von privaten Eigentümern selber gemacht wird, dass auch wir können das fördern, oder? Und bei uns ist jetzt die städtische Liegenschaften, die gehören bei uns dazu, respektive zu der Stadt, oder? Und dort wird auch auf jeder Liegenschaft geprüft, wo man kann PV-Anlage draufbauen.
1: Für die Energiegemeinschaften ist ja ein Smart Meter, also so ein intelligenter Stromzähler, zwingend nötig. Wo stehen wir dort eigentlich jetzt mit dem Auswechseln? Wir sind ja zünftig dran, oder?
2: Wir sind zünftig dran, genau. Wir mussten kurz mal eine Pause machen, jetzt sind wir wieder dran. Wir sind jetzt bei etwas über 10'000, das heisst knapp 60% von den Zählern sind austauscht jetzt in der Stadt Schaffhausen.
1: Wo steht man da beim EKS?
3: 38'000 Zähler haben wir installiert.
1: Dürfen wir da nochmal Zahlen nennen, wo das kostet, einfach, dass man das mal wieder den Leuten auf den Tisch legen?
3: Das Gesamtprojekt, ja. Umstellung auf Smart Meter, bei uns größer 10 Millionen.
2: Und bei, ja, bei uns eben, wenn Sie 38'000 Zähler haben, wir haben 18'000 Zähler, also nicht ganz so viel, aber auch ein paar Millionen.
1: Ziemlich viel Geld. Ja. Ich möchte doch nochmal auf die Frage kommen, der Thomas Fischer hat es vorher probiert, am Anfang zu erklären. Jetzt wird so viel Geld in die Hand genommen. Es wird so viel umgestellt für die Energiegemeinschaften. Es braucht ja auch Spezialisten, die man müssen anstellen müssen. Beim aktuellen Fachkräftemangel gar nicht so einfach. Zeichnet sich das wirklich ab, dass sich das lohnt? Oder ist das nicht einfach ein Rohrkrepier?
3: Also ich sage das jetzt einmal so. Wir haben umzusetzen, was vom BFE, ELCOM und vom Bund kommt.
1: Aber da muss doch irgendein bisschen ein Bauchgefühl da sein, ob das... Sich könnte
2: die Smart Meter.
1: Ja, und auch die Energiegemeinschaften.
2: Ja, also das wird man jetzt sehen, wie viel das es tatsächlich von denen gibt. Ja, wenn es natürlich mehr lokale Produktion gibt, dann ist die Belastung aus dem Netz, also dass wir mehr, weil der Verbrauch wird ja höher. Von dem gehen wir ja aus. Wir haben mehr Wärmepumpe, wir haben Elektroauto, das heisst der lokale oder der Verbrauch vor Ort, der wird grösser. Und je mehr man natürlich vor Ort produziert, desto weniger Strom läuft übers Verteilnetz rein. Wie viel das denn das tatsächlich ausmacht, können wir dann in 10 Jahren sagen, wenn wir sehen, wie viel Verbrauch ist da gewesen und wie viel Produktion hat man tatsächlich können.
3: So, also wenn ich noch was dazu machen sagen darf, vielleicht. Ne, so, wir haben ja vorhin, die verursachergerechte Bepreisung mal angesprochen. Ist natürlich bei allem so, wir müssen es machen, weil es von oben kommt. Wir müssen aber halt schon darauf achten, dass die Leute, die nichts davon haben, und das sind prozentual viele, halt nicht überproportional viel zahlen müssen für was, wo sie gar nichts für haben. Gleichwohl setzen wir beherzt und vollständig alles um, was wir umsetzen müssen.
1: Ja, dann darf ich noch zwei konkrete Beispiele jetzt noch bringen. Wenn ich Leck Betrieb und es meldet sich jetzt jemand in meinem Umfeld für die Leck an, der passt mir überhaupt nicht, der Nachbar, also der nervt mir regelrecht, kann ich den ablehnen?
3: Ja, klar. Ja. Das ist wie im richtigen Leben. Also man hat es ja nicht mit jedem Nachbar gleich gut. Es hat vielleicht auch welche, mit denen hat man es nicht so gut. Und warum sollen wir dann mit denen einen Vertrag eingehen? Da ist ja der Ärger vorprogrammiert.
1: Und jetzt bei so einer VZF ist jetzt ein Block angemeldet und ich habe dort eine Wohnung drin. Muss ich dort mitmachen? Oder kann ich mich jetzt im zweiten Stock einfach sagen, gehe ich nicht da?
2: Im Grundsatz schon, ja. Weil auch das ist ja freiwillig. Ja. Also es ist nicht so, es ist keine Pflicht. Und die Eigenverbrauchsgemeinschaften, darum heisst es eine Gemeinschaft, das ist wie eine eigene Vertragsbeziehung. Und das ist zwischen dem, wo man dort herstellt. Und das ist nicht mehr mit uns als Verteilnetzbetreiber. In einer VZF zum Beispiel haben wir nicht einmal mehr, die Wohnungen sind nicht einmal mehr unsere Kunden. Unser Kunde ist nur noch der ZEF, ist unser Kunde als Verteilnetzbetreiber.
1: Das wird dann alles ein bisschen komplizierter, oder? Wenn du deinen zweiten Stock natürlich mitmachst.
2: Das muss man dann mit der Messinfrastruktur legen.
1: Jetzt haben wir eigentlich immer von Photovoltaikanlagen geredet. Wie sieht das eigentlich aus mit Windkraft? Also, so viele private Windräder gibt es ja nicht. Aber ich bin jetzt am Wochenende gerade im Toggenburg gewesen und habe dort so ein kleines Wasserkraftwerk gesehen. Ist das auch dort möglich, bei Wasserkraft so etwas zu machen?
2: Ja, im Grundsatz schon. Ja. Wir reden ja von Produktionsanlagen. Also, wir haben Stromproduktion und wir haben Stromverbrauch. Ja. Also, das ist.
1: Aber das ist jetzt da in der Region nicht so ein Thema.
3: Ja gut, so viel Windkraftanlagen haben wir jetzt nicht und so viel Wasserkraftwerke.
1: Ja, aus der Dessau-Fahrer natürlich. Oder?
2: Ja. Genau, bei uns ist es etwas anderes. Genau.
1: Genau. Ja. Genau. wir haben jetzt bei den Energiegemeinschaften über Aufwand und Kosten geredet. Ihr treibt aber den Netzausbau trotzdem weiter. Also ihr wartet jetzt nicht, ob das ein Erfolg wird, sondern ihr tünt die Strategie parallel weiterverfolgen, oder?
2: Ja, klar. Ja. Ja, das will man ja. Also, ist mich ja nicht, ich glaube nicht, dass man sich als Verteilungsbetrieb kann erlauben. Das Prinzip Hoffnung ist ein schlechtes Prinzip. Und natürlich müssen wir unsere ganzen Netzplanungen, die müssen wir natürlich regelmäßig wieder anpassen auf die neuen Situationen. Und das sind immer auch natürlich Prognosen, die dahinter sind. Nur schon wegen dem muss man es immer wieder anpassen. Aber wir warten jetzt nicht 10 Jahre und schauen mal,
1: das geht. Also, das könnte in dem Sinn möglich sein, wenn man jetzt eine Region hat, wo man jetzt einen Netzausbau geplant hat und dort plötzlich, wie die Energie die Gemeinschaft einen riesen Erfolg, dass man dann sagt, oh, müssen wir jetzt nicht so Gas geben, müssen wir uns auf eine andere Region konzentrieren.
3: Also sagen wir mal so, eine Zielnetzplanung, ja. Das ist das, was wir mit unseren Netzbereichen machen müssen, die ist immer auf Jahrzehnte ausgelegt. Weil du musst so, was ist denn wenn, dann musst du mit einplanen und dann musst du sagen, was mache ich denn da jetzt in diesem Bereich so mit den Zielnetzplanungen, da jetzt stehen zu bleiben. Das macht definitiv überhaupt keinen Sinn. Wie das mit ZEV und LEC ist, also ZEV und der Erfolg von ZEV und LEC hängt entscheidend davon ab, wie viele neue Anlagen gebaut werden, die über den reinen Eigenverbrauch hinaus produzieren. Und dann auch noch zur richtigen Zeit die richtige Menge. Ne? Also wie gesagt, weil wenn es dann im Winter, wenn sie Kuchen essen wollen, haben wir ja vorhin gehabt, ne? Aber der Hausbäcker, der hat halt keinen Kuchen, weil die Sonne nicht scheint, ne? Dann muss ja trotzdem zum Bäcker gehen. Also dann ist er wieder bei uns. Also für den Erfolg von ZEV und LEC hängt es entscheidend ab, wie viele Anlagen werden gebaut, die über den reinen Eigenverbrauch des Produzenten hinaus produzieren, also für andere. Und wie teuer ist das? Ne? Also bei einer LEC ist es halt so, wir sind reguliert mit dem Preis, den wir als Bäcker für unser Brot verlangen. Aber der LEC-Betreiber, der Anlage baut auf ein Dach, was er vorher noch renovieren muss, dann macht er Anlage drauf, der ist halt nicht reguliert, der ist nicht kontrolliert. Wenn der uns sagt, schreib irgendwas neu an den Preis, den ich verlange von den LEC-Teilnehmern, dann schreiben wir da halt irgendwas neu.
1: Das wär's gewesen, eigentlich, jetzt schon zu den Energiegemeinschaften. Mich würde noch etwas interessieren, wie weit ihr schon mit der Arbeit sind für die neuen Stromtarife, weil das wird dann das nächste Thema sein, das wir im Energietalk werden behandeln im Herbst. Sind wir da schon zünftig dran?
2: Ja, wir schon, ja. Heute tatsächlich reden wir das erste Mal darüber, wie die in der Geschäftsleitung, wie die Tarife aussehen, und nächste Woche dann in der Verwaltungskommission sind die Tarife Thema.
3: Also, Tarifberechnung ist ein Thema, was bei uns immer im Januar anfängt, Ende Januar, zieht sich dann bis Juli. Normalerweise weiß man dann Juli so grob, wie es so ausschaut. Zum 31.08. müssen wir ja kommunizieren. Ja, wir sind da wie immer, segeln wir scharf am Wind und sind gut im Zeitplan. Ich
1: bin sehr gespannt, gut im Zeitplan. Was ist dort erwartet. Ja. Mhm. Das wäre es gewesen vom Energietalk mit dem Meinrad Engeler, CEO von SA Power, und Thomas Fischer, CEO vom EKS, zum Thema Energiegemeinschaften. Bis zum nächsten Mal. Ade miteinander.
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1: Am Mikrofon Sarina Zengerle. Der frühere Chef der Schweizerischen Nationalbank SNB, Hans Meier, ist im Alter von 90 Jahren gestorben. Er starb vor 10 Tagen, wie es in seiner Todesanzeige im Tagesanzeiger steht. Hans Meier arbeitete insgesamt rund 30 Jahre für die SNB, als Generalsekretär, später als Vizepräsident und schließlich von 1996 bis 2000 als Präsident. In seiner Zeit an der Spitze fiel unter anderem die Einführung des Euro Anfang 1999. In seinem Berufsleben habe Meier die Schweizer Geldpolitik entscheidend geprägt, schreibt die Nationalbank in der Todesanzeige. Er sei sachlich, verlässlich und bescheiden gewesen. Das US-Militär hat erneut Ziele im Iran angegriffen, obwohl zwischen den beiden Ländern eine Waffenruhe gilt. Luftstreitkräfte der US-Armee hätten iranische Raketen- und Drohnenlager sowie Radaranlagen angegriffen, schreibt das zuständige Militärkommando. Die Angriffe seien eine Reaktion auf eine iranische Attacke auf ein Frachtschiff am Donnerstag. Der Iran habe damit die Waffenruhe eindeutig verletzt. Gewalt wird mit Gewalt beantwortet, schreibt US-Vizepräsident J.D. Vance auf X dazu. Der Iran bestätigt die US-Angriffe. Die iranischen Revolutionsgarden melden, sie hätten als Reaktion mehrere US-Militärstützpunkte in der Region angegriffen. Nach den schweren Erdbeben in Venezuela hat das Militär teilweise die Kontrolle übernommen. In der besonders schwer getroffenen Region La Guaira im Norden des Landes solle die Armee die öffentliche Ordnung aufrechterhalten und den Rettungskräften deren Arbeit erleichtern, sagt der venezolanische Parlamentspräsident Jorge Rodriguez. Die Region, in der sich der internationale Flughafen und der wichtigste Seehafen Venezuelas befinden, ist zum Katastrophengebiet erklärt worden. Mehr als 70.000 Familien seien dort von den Folgen der Katastrophe betroffen, sagte der Innenminister von Venezuela. Und noch zum Sport: Männerfußball-WM. In der WM-Gruppe H hat es zum Abschluss eine große Überraschung gegeben. Weil Uruguay Spanien 0:1 unterlag und Kap Verde gegen Saudi-Arabien 0:0 spielte, ziehen die Kapverdier in die K.O.-Phase ein. Und das bei der ersten WM-Teilnahme sowie mit dem dritten Unentschieden im dritten Spiel. Im 16. Final treffen sie nun auf Argentinien.
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3: Am heutigen Samstag bleibt es voraussichtlich so sommerlich wie auch schon gestern. Die Temperaturen gehen sogar noch mal ein bisschen rauf. Höchstwert erreichen wir voraussichtlich am Nachmittag mit so um die 37 Grad im Maximum. Für die Region Schaffhausen gilt weiterhin eine Hitzewarnung, also unbedingt genug trinken und wenn man unterwegs ist, am besten Wasser mit dabei haben.

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1: Karl der Boss, Oliver Leutweiler, Weidlingbauer und neuer Chef von Kohlenholzbau Dainge.
2: Hallo, das ist Oliver.
1: Das ist Nina vom Wirtschaftsnewsletter Zahltag. Hoi, Oli.
2: Guten Tag.
1: Oli, es ist Ende Juni. Du baust Weidling, aktuell noch mit deinem Vorgänger, Urs Kohler. Sind jetzt schon alle neuen Boote, die ihr im Winter gebaut habt, eingewässert oder musst du noch ausliefern in diesen Tagen?
2: Ich bin jetzt eigentlich gerade so im Endspurt, noch die letzten 2-3 Schiffe fertig machen. Also jetzt das drittletzte geht am Freitag aufs Wasser. Und dann gibt es noch ein Fährboot und einen Stachelweidling, der dann noch gebaut wird.
1: Sind ja quasi perfekte Temperaturen, um einen Weidling herumzuwuchten, oder?
2: Ja, also es ist jetzt gerade die See noch ein bisschen heiß. Aber ja, das schöne Wetter ist natürlich auch gut zum Baden.
1: Du bist ja allein, oder? Da machst du nicht mit allzu viel Unterstützung.
2: Ja, genau. Also die neue Weidling baue ich eigentlich allein. Jetzt beim Einwasser hilft mir manchmal noch der Urs. Ja, aber sonst bin ich eigentlich allein in der Werkstatt.
1: Du bist ja ursprünglich, hast du mir erzählt, Instrumentenbauer. Das ist, stelle ich mir vor, eine filigranere Geschichte als Holzbau. Wie bist du vor rund 5 Jahren in das Holzbau- und Weidling-Business reingerutscht? Hast du gedacht, wer will eine Orgel, wenn er einen Weidling haben?
2: Es ist mir mehr so um das Arbeiten mit dem Massivholz gegangen. Auch bei der, wo ich Instrumentenbauer gelernt habe, wollte ich eigentlich einen Beruf lernen, wo man noch viel mit Massivholz zu tun hat. Und da ist eigentlich die Verbindung, die immer noch besteht. Es ist natürlich einiges gröber jetzt bei den Weidling, aber auch da gibt es feinere Arbeiten natürlich.
1: Kannst du mal erzählen, wie entsteht so ein Weidling? Mit was fängt man an? Wie macht man weiter? Wie lange dauert das?
2: Ja, eigentlich fängt man an mit dem Holz zuschneiden. Also da komme ich eigentlich die rohen Bretter rüber von der Sägerei. Und dann schneide ich die auf die Breiten, die ich brauche. Da mache ich immer so im Januar. Dann werden sie auf die Breite zugeschnitten, auf die Länge, auf Holzfehler überprüft und dann gekehlt, also dass sie so ein Profil bekommen an der einen Kante. Mhm. Und dann liefern wir sie einliefern zum Druckimprägnieren. Also so, das sind so die Aussenbretter vom Weidling. Und das macht einfach, dass es deutlich länger hält im Wasser. Nachher bereite ich eigentlich die verschiedensten Teile vor, wo der Weidling daraus besteht. Also die Spanten, schon alles Holz wird zugeschnitten und dann habe ich wie ein Lager für so 10 Stück mache ich da jeweils etwa. Und dann mache ich eigentlich ein Weidling nach dem anderen. Und dort fange ich auch an mit Boden- und Seitenbrettern. Also mit den 2 Seiten vom Weidling und dem Boden. Und dann entsteht eigentlich so eine Schale. Und dann geht es eigentlich an Innenausbau.
1: Das klingt jetzt super, Innenausbau. Das ist ja aber relativ spärlich, oder? Oder gibt es solche, die goldige Griffe haben?
2: Nein, es ist relativ rustikal, der Innenausbau. Es ist einfach eine Kiste und die Schnürlatte, die drin gemacht werden, die Blindböden. Genau bei der Motorweidling kommt noch der Spiegel, wo dann der Motor befestigt ist. Aber ja, es ist jetzt nicht eine riesige Geschichte, der Innenausbau. Ja, das stimmt.
1: Gibt es so Spezialwünsche, dass jemand sagt, eben, ich will pinke Blindböden, geheime Motorhalterungen, oder ist da alles relativ standardisiert?
2: Ja, nein, das ist eigentlich schon das Schöne, was ich auch sehr schätze, dass eigentlich jeder Weidling ein bisschen individuell ist, auch auf seine Art, oder? Weil es ist vieles von Augen und halt alles von Hand gemacht. Und ich habe immer wieder Wünsche, wo Kunden sagen, sie möchten gerne die Kiste ein paar Zentimeter länger oder den Spiegel in einer leicht anderen Form oder Blindböden in eine andere Richtung oder eine mehr oder eine weniger. Genau, das ist eigentlich immer ein bisschen anders. Aber grundsätzlich, so das Grundgerüst ist natürlich immer das Gleiche beim Weidling.
1: Das nimmt mich natürlich Wunder, musst du keinen Namen nennen. Was ist der speziellste Wunsch, den du je erfüllt hast?
2: Ja, der war ziemlich am Anfang gewesen, von jemandem, der weiss, dass ich Orgelbauer gelernt habe. Aha. Und der wollte Orgelpfeife in seinem Weidling inne haben.
1: Damit er schön tönt, wenn man im Lindli entlang fährt.
2: Ja, sie tönt jetzt nicht beim Fahren, aber ja, mich kann reinblasen und dann tönt sie schön, ja genau.
1: Okay. Jetzt ist selber bauen eine. Ist für dich schnell klar gewesen, dass du den Betrieb mit der Pensionierung vom Urs Kohler gern würdest übernehmen?
2: Ja, also was heisst schnell? Ja, ich habe vor ein paar Jahren, nachdem ich angefangen habe, habe ich eigentlich relativ gleich mal gefragt, wie er das so sieht und ob da eine Möglichkeit wäre, dass ich dann da könnte weitermachen, das Geschäft, den Weidlingsbau. Ja, von dem her eigentlich schon relativ schnell, nachdem ich angefangen habe, ja.
1: Und weißt du auch schon, was du gern würdest verändern?
2: Ja, also gross verändern am normalen Weising in dem Sinn werde ich in nächster Zeit noch nicht viel. Sicher, ja, halt weiterhin auf Kundenwünsche eingehen und ja, gewisse Sachen haben sicher einen anderen Touch, wenn es von mir gemacht ist. Ja, aber das sind mehr so handwerkliche Feinheiten.
1: Du sagst es, oder? Einen anderen Touch. Ich weiss noch, wo die Weidling vom Urs Kohler aufgekommen sind, hat man gesagt, ja, weißt, das sind die, die unten durch blau sind und so weiter. Hast du so ein bisschen ein Markenzeichen, wo man deinen Stil erkennt?
2: Hey, ich glaube, das war noch nicht ganz. Ja, was will ich sagen? Sie sind eigentlich immer noch jetzt genau gleich gebaut wie die vom Urs, oder?
1: Das kann sich noch entwickeln, quasi.
2: Da bin ich auf jeden Fall dran. Also ich will neue Farben ausprobieren und neue Techniken auch im Bau teilweise. Ja.
1: Jetzt sind Weidlinge ja für viele etwas Emotionales. Stehen für Heimatgefühl, Entspannung auf dem Rhein, Naturverbundenheit. Was ist für dich das Faszinierende an so einem traditionellen Holzboot?
2: Ja, ich finde das Schöne daran ist eigentlich die Einfachheit und dass man so schön nach am Wasser ist beim Weidlingfahren. Also es verbindet so schönes Holz mit dem Wasser. Und das Rustikale, das es hat, das sind alles Sachen, die mir sehr gut gefallen.
1: Du stachelst und ruderst ja auch selber, hast du mir gesagt. Wo trifft man dich mit deiner Familie? Am Brötle im Scharen oder eher am Speed stacheln zwischen Diessenhofen und Stein am Rhein?
2: Viel eher am Scharen, mal am Brötle. Und eher unter der Woche, wenn es nicht so viele Leute hat.
1: Du bist, ja, hast erzählt, nicht Weidlingsbesitzer, sondern in einem Verein, der zusammen Weidling nutzt. An was liegt es, dass du dir nicht längst ein eigenes Boot gebaut hast? Du musst noch ein paar Jahrzehnte auf den Pfosten warten.
2: Ja, ich bin nicht einmal mehr auf der Liste für einen Pfosten im Moment, weil ich habe mich mal wieder runtergenommen von der Liste, wo ich gesehen habe, wie lange das da geht. Und habe es dann einfach als sinnvoll empfunden, damit die Leute zu teilen, weil ich selber benutze es auch viel zu wenig, dass ich es lohne, allein. Ja, vielleicht in Zukunft würde es sich vielleicht schon mal lohnen. Aber ja, ohne Pfosten bringt ein Weidling natürlich nicht so viel, oder?
1: Jetzt sind Weidling das eine, die machst du im Frühling bis im Sommer. Was wird künftig so dein restliche Kernbusiness sein? Worauf möchtest du dich spezialisieren?
2: Ja, wie du gesagt hast, die Weidling sind sicher ein grosser Teil vom Geschäft. Nebendran arbeite ich jetzt gerade noch für eine Firma, die Zeug restauriert. Ja, so Restaurationsarbeiten habe ich eigentlich schon immer gemacht, auch beim Magelbau, wo man eigentlich so das Alte mit dem Neuen verbindet. Das hat mir schon immer sehr gut gefallen und da würde ich auch gerne in Zukunft weiterhin machen können. Also das heisst Restaurieren von Möbeln und anderen, sage ich jetzt mal, Holzobjekten, also Werkzeugsachen und so weiter.
1: Du hast eine Familie. Wie stehen die dem gegenüber, dass du da bald dein eigenes Geschäft nicht eröffnest, aber das Geschäft von Urs Kohler übernimmst und dich als Unternehmer selbstständig machst?
2: Ja, ich glaube, die stehen schön hinter mir.
1: Und bauen ein bisschen mit?
2: Ja, die können mir dann schon ein bisschen mithelfen. Meine Tochter ist gerade noch ein bisschen klein, um mithelfen. Aber ja, meine Freundin wird in Zukunft sicher auch ab und zu mal da dabei sein.
1: Wie viele Weidling hast du jetzt schon bestellt für 27?
2: Wirklich konkret sind es jetzt 3, aber ich habe noch einige Anfragen für mehr. Also da bin ich recht zuversichtlich, dass es sicher genug sind.
1: Sehr gut. Oliver, wir wünschen dir viel Energie für die Weidling, die hier entstehen und dir vor allem einen guten Start als neuer Chef von Kohlenholzbau, respektive wie wird dein neue Baby künftig heissen?
2: Ja, die neue Firma heisst Oliver Leutwiler, Weidlingsbau und Holzhandwerk. Ja, und ich freue mich und danke vielmals.
1: Danke vielmals für das Gespräch. Tschüss, Oli.
2: Mega gerne. Ciao, Nina.
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2: Im Studio ist der Maximilian Wickerhuser. Der Einwohnerrat von Stein am Rhein hat gestern Abend einen Reservetopf für das Schulhaus Schanz bewilligt. Konkret werden nun knapp 3,7 Millionen Franken für künftige Abschreibungen rund um die Sanierung des Schulhauses zur Seite gelegt. Dadurch werden die Steiner Jahresrechnungen der kommenden Jahre entlastet. Möglich wurde die finanzpolitische Reserve, weil Stein am Rhein im letzten Jahr unerwartet mehr Geld eingenommen als ausgegeben hat. Ursprünglich hatte der Stadtrat rote Zahlen budgetiert. Dass es anders kam, sei unter anderem auf hohe Steuereinnahmen zurückzuführen. Das sagt der zuständige Stadtrat Roman Sutter im Interview mit Radio Munot.
3: Wie nachhaltig die Steuereinnahmen sind, ob es ein Einmaleffekt ist oder ob es mehr Steuerkraft gegeben hat in Stein am Rhein, das wird dann in den nächsten Jahren sich zeigen.
2: Nach Abzug der Reserve schließt die Steiner Jahresrechnung 2025 nun ausgeglichen ab. Auch die Rechnung wurde vom Parlament einstimmig genehmigt. Die Schaffhauser Elektrizitätswerke EKS haben im Jahr 2025 einen Gewinn von 4,4 Millionen Franken erzielt. An der Generalversammlung von gestern Abend wurde dieser Gewinn genehmigt, sagt EKS-CEO Thomas Fischer gegenüber Radio Munot.
4: Vorletztes Jahr haben wir Steuererstattung gekriegt, jetzt mussten wir Steuern zahlen. Es sind teilweise Finanzerträge. Wir haben mehr Gesamtleistung gehabt, also mehr Absatz gehabt in Franken. Es ist aber beim Energieversorger nicht immer so gleichzusetzen mit mehr verdient, weil wir ja komplett reguliert sind.
2: Zudem wurde wie im Vorjahr eine Dividendenausschüttung von 2 Millionen Franken beschlossen. 1,7 Millionen Franken gehen nun an den größten Eigentümer, den Kanton Schaffhausen. 300.000 Franken gehen an die Thurgauer Elektrizitätswerke. Im letzten Jahr nahm die EKS-Geschäftsleitung zudem Fremdkapital auf, um langfristig in die Energieinfrastruktur zu investieren. Zu den laufenden Projekten zählen die neuen Wärmeverbünde in Stein am Rhein und in der Zürcher Gemeinde Neftenbach. Die soziale Begleitung Junge Erwachsene Sobje prüft den Bedarf ihrer Angebote in den Schaffhauser Gemeinden. Heute stehen diese lediglich Jugendlichen und jungen Erwachsenen in der Stadt zur Verfügung. Das berichten die Schaffhauser Nachrichten. Der Verein bietet niederschwellige Unterstützung für Menschen zwischen 18 und 25 Jahren an. Das beinhaltet zum Beispiel Beratungsangebote und Unterstützung bei Bewerbungen. Im Rahmen eines Pilotprojekts soll nun erfasst werden, wie groß der Bedarf an solchen Angeboten im Kanton ist. Das Pilotprojekt läuft bis Dezember 2027. Ende des Jahres soll es einen ersten Zwischenbericht geben. Und noch eine Meldung aus dem Sport Fußball. Der FC Schaffhausen bestreitet heute sein erstes Testspiel der Sommerpause gegen den FC Zürich. Anpfiff war vor wenigen Minuten im Sportzentrum Herrenschürli in Zürich. Die neue Saison startet am Wochenende vom 1. August. Wer der erste Gegner des FC sein wird, ist aktuell noch nicht bekannt.
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2: Am heutigen Samstag bleibt es voraussichtlich so sommerlich wie auch schon gestern. Die Temperaturen gehen sogar noch mal ein bisschen rauf. Höchstwert erreichen wir voraussichtlich am Nachmittag mit so um die 37 Grad im Maximum. Für die Region Schaffhausen gilt weiterhin eine Hitzewarnung, also unbedingt genug trinken und wenn man unterwegs ist, am besten Wasser mit dabei haben.

Wir haben es im Wetter gehört, es bleibt weiterhin heiß in der Region Schaffhausen. Hitzig ist es auch gestern im Steiner Einwohnerrat zugegangen. Dort ist es unter anderem einmal mehr um den Tausch von stadteigenen und privaten Bauernhöfen gegangen. Nicht hitzig, aber dafür energetisch geht es dann nächste Woche weiter. Im St. Johann wird tanzbare klassische Musik gespielt. Mehr dazu gibt es in unserem heutigen VK-Tipp. Das alles und mehr gibt es ab der 12 Uhr im Infomittag hier auf Radio Monat.

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1: Am Mikrofon Sarina Zengerle. Der frühere Chef der Schweizerischen Nationalbank SNB, Hans Meier, ist im Alter von 90 Jahren gestorben. Er starb vor 10 Tagen, wie es in seiner Todesanzeige im Tagesanzeiger steht. Hans Meier arbeitete insgesamt rund 30 Jahre für die SNB, als Generalsekretär, später als Vizepräsident und schließlich von 1996 bis 2000 als Präsident. In seiner Zeit an der Spitze fiel unter anderem die Einführung des Euro Anfang 1999. In seinem Berufsleben habe Meier die Schweizer Geldpolitik entscheidend geprägt, schreibt die Nationalbank in der Todesanzeige. Er sei sachlich, verlässlich und bescheiden gewesen. Das US-Militär hat erneut Ziele im Iran angegriffen, obwohl zwischen den beiden Ländern eine Waffenruhe gilt. Luftstreitkräfte der US-Armee hätten iranische Raketen- und Drohnenlager sowie Radaranlagen angegriffen, schreibt das zuständige Militärkommando. Die Angriffe seien eine Reaktion auf eine iranische Attacke auf ein Frachtschiff am Donnerstag. Der Iran habe damit die Waffenruhe eindeutig verletzt. Gewalt wird mit Gewalt beantwortet, schreibt US-Vizepräsident J.D. Vance auf X dazu. Der Iran bestätigt die US-Angriffe. Die iranischen Revolutionsgarden melden, sie hätten als Reaktion mehrere US-Militärstützpunkte in der Region angegriffen. Nach den schweren Erdbeben in Venezuela hat das Militär teilweise die Kontrolle übernommen. In der besonders schwer getroffenen Region La Guaira im Norden des Landes solle die Armee die öffentliche Ordnung aufrechterhalten und den Rettungskräften deren Arbeit erleichtern, sagt der venezolanische Parlamentspräsident Jorge Rodriguez. Die Region, in der sich der internationale Flughafen und der wichtigste Seehafen Venezuelas befinden, ist zum Katastrophengebiet erklärt worden. Mehr als 70.000 Familien seien dort von den Folgen der Katastrophe betroffen, sagte der Innenminister von Venezuela. Und noch zum Sport: Männerfußball-WM. In der WM-Gruppe H hat es zum Abschluss eine große Überraschung gegeben. Weil Uruguay Spanien 0:1 unterlag und Kap Verde gegen Saudi-Arabien 0:0 spielte, ziehen die Kapverdier in die K.O.-Phase ein. Und das bei der ersten WM-Teilnahme sowie mit dem dritten Unentschieden im dritten Spiel. Im 16. Final treffen sie nun auf Argentinien.
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3: Am heutigen Samstag bleibt es voraussichtlich so sommerlich wie auch schon gestern. Die Temperaturen gehen sogar noch mal ein bisschen auf. Höchstwert erreichen wir voraussichtlich so am Nachmittag mit um die 37 Grad. Da bin ich nicht vergessen, für die Region Schaffhausen gilt weiterhin eine Hitzewarnung, also unbedingt genug trinken und, wenn man unterwegs ist, auch eine Kopfbedeckung und Wasser mitnehmen. Gegen Abend fallen die Temperaturen dann so auf die 30 Grad runter und auch in der Nacht bleibt es die meiste Zeit so um die 23 Grad. Morgen geht es vom Wetter her dann endlich weiter. Wolken könnten ein bisschen häufiger über die Region ziehen und gegen Abend könnte es dann auch mal einen Regengutsch geben. Die Abkühlung kommt dann voraussichtlich erst am Montag. 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Und jetzt ist es 4 Minuten ab der 12. Das heisst, wir starten in Infomittag mit dem Thema. Im Januar hat der Stadtrat von Stey am Rhein von der Stimmbevölkerung eins aufs Dach bekommen. Ziemlich deutlich hat die Stimmbevölkerung den Tausch von einem städtischen Bauernhof mit dem von einer Privatperson abgelehnt. Mittlerweile hat der Stadtrat die Abstimmungspleite analysiert und der zuständige Stadtrat, der Ueli Böhni, der sagt:
4: Aufgrund von der Vielfältigkeit vom gegnerischen Argumentationskatalog gehen wir davon aus, dass diese Art von Geschäft so nicht mehrheitsfähig ist.
3: Im November kommt es zu Stey am Rhein, jetzt aber nochmal zu einer ähnlichen Abstimmung. Dann kommt die sogenannte Rheingütli-Initiative vor das Volk. Um was es dort so ganz genau geht, über das berichten wir in so ungefähr 6 Minuten. Zuerst gibt es aber nochmal ein bisschen Musik. Für euer Mikrofon, der Maximilian Bickenhauser.

0: Die einen Leute haben sich mit einem Fächer Luft zurückgewedelt, die anderen haben einen automatisierten Ventilator dabei gehabt. Vielleicht, weil es so warm war, hat der Einwohnerrat auch keine grosse Lust gehabt, um eine allzu lange Sitzung abzuhalten. Darum ist das Parlament ziemlich zügig durch alle 12 Punkte auf der Traktandenliste durch. Den Beitrag gibt es jetzt von Jimmy Sauter.
1: Die meisten Entscheide, die der Steiner Einwohnerrat in seiner dritten Sitzung von diesem Jahr gefällt hat, sind einstimmig ausgefallen. Nur bei der Rheingütli-Initiative war das nicht der Fall. Die Volksinitiative verlangt, dass die Stadt das Rheingütli-Areal und zwei Gebiete nebendran nicht verkaufen darf. Der Stadtrat ist gegen die Initiative. Er hat darum beim Parlament beantragt, dass die Initiative mit einer Nein-Empfehlung vor das Volk kommt. Der einzige Einwohnerrat, der gegen den Antrag vom Stadtrat gestimmt hat, ist der Beat Leu von der GLP. Er sagt,
2: weil ich meinte, das soll das Volk entscheiden und da muss man nicht ein Ja oder ein Nein geben, sondern das soll das Volk entscheiden, was sie genau in der Verfassung haben, Ja oder Nein.
1: Der zuständige Stadtrat Ueli Böhni hat argumentiert, ein Ja zu der Rheingütli-Initiative würde den Spielraum der Stadt Stein am Rhein unnötig einschränken. Wenn die Stadt das Areal möchte verkaufen, dann braucht es sowieso eine Volksabstimmung. Und der Stadtrat hat im Rahmen von seiner Landwirtschaftsstrategie mal die Idee aufgebracht, den Rheingütlihof mit dem Baumgartenhof zu tauschen. Der gehört einer Privatperson. Der Ueli Böhni sagt jetzt zu dieser Option,
3: da kann weiterhin eine Möglichkeit sein. Es bestehen keine konkreten Beschlüsse oder Absichten, dass das zwingend so umgesetzt werden. In den folgenden Monaten findet statt weitere Erwägungen und Anhörungen, insbesondere auch mit den Gremien vom Einwohnerrat, Landwirtschaftskommission, sowie einem Begleitgremium, das breit abgestützt wird aus der ganzen Bevölkerung, wo der Prozess und alle weiteren Prozesse im Zusammenhang mit der Ausrichtung der Landwirtschaftsentwicklung wird evaluieren.
1: Die Volksabstimmung über die Rheingütli-Initiative ist wahrscheinlich am 29. November. Über einen ersten Teil der Steiner Landwirtschaftsstrategie ist anfangs Jahr schon abgestimmt worden. Im Januar hat die Stimmbevölkerung den Tausch vom Hof Unterwald gegen den Erlenhof ziemlich deutlich abgelehnt. Darum ist jetzt der Vertrag mit dem Pächter vom Unterwald bis Ende 2027 verlängert worden. Auf die Frage, was für Lehren der Stadtrat aus dieser Abstimmung gezogen hat, sagt Ueli Böhni.
3: Selbstverständlich kann man natürlich sagen, man hätte vielleicht länger oder noch ausführlich müssen kommunizieren müssen. Aber aufgrund von der Vielfältigkeiten vom gegnerischen Argumentationskatalog gehen wir davon aus, dass diese Art von Geschäft so nicht mehrheitsfähig ist.
1: Neben der Rheingütli-Initiative ist im Einwohnerrat auch noch die Finanzlage von Stein am Rhein thematisiert worden. Das Jahr 2025 hat Stein am Rhein mit einem Gewinn von rund 3,7 Millionen Franken abgeschlossen. Der zuständige Stadtrat Roman Sutter.
4: Die Finanzlage ist okay, würde ich sagen. Wir müssen einfach, wie andere Gemeinden auch, sehr haushälterisch mit dem Geld umgehen. Wir müssen uns überlegen, für was wir es ausgeben. Gerade auch im Investitionsbereich steht einiges an. Darum können wir noch nicht gross jubeln über den Abschluss.
1: Der Gewinn aus dem letzten Jahr hat der Einwohnerrat, wie vom Stadtrat gewünscht, in eine Reserve fürs Schulhaus Schanz gesteckt. Das entlastet jetzt die Rechnungen der kommenden Jahre.

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0: 21 Minuten ab der 12 ist es. Da ist der Infomittag auf Radio Monat und die Sonne brennt runter auf Schaffhausen. Ich habe entsprechend reagiert und alle Fenster leider da irgendwie zugemacht, alles schön abdunkelt. Mal schauen, wie bei der Hitze kommt und wie es mit dem Wetter weitergeht. Auf das schauen wir jetzt.
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0: Gefühlt gibt es in den letzten Tagen nur eine Richtung für jeden und jede, der vor dem späten Abend aus dem Haus geht. Und zwar direkt aber an Rhein. Ob die Temperaturen in der Region Schaffhausen heute auch wieder auf Stufe Bachhofen eingestellt sind, das weiss Sarina Leutold vom Meteotest.
2: Ja, heute gibt es noch mal einen sonnigen Tag und vor allem wird es ja noch mal sehr warm bzw. heiss. Höchst werden sie im Nachmittag um die 35 bis 37 Grad. Und ja, es hat zwischendurch auch ein paar Schleierwolken, die vorbei sind, Richtung Schwarzwald gibt es auch ein paar Quellwolken und dort kann es vielleicht auch mal ein Gewitter geben. In der Region Schaffhausen ist das Risiko für Gewitter und Regen sehr klein, also da wird es mit grosser Wahrscheinlichkeit trocken bleiben.
0: Es bleibt also dabei, am Morgen schön lüften, dann die Fensterläden zu und hoffen, dass nicht zu viel Hitze in die Wohnung kommt. Morgen gibt es vermutlich gerade nochmal genau das gleiche Programm.
2: Am Sonntag geht es ähnlich weiter, das heisst, der Hochdruckeinfluss lässt doch immer ein bisschen mehr nach und die Feuchtigkeit nimmt tendenziell ein bisschen mehr zu. Möglicherweise, dass bereits am Vormittag vielleicht schon mal ein paar Wochen fällt, ein bisschen vorbei sind. Vielleicht gibt es sogar ein paar wenige Regentröpfe, wobei das Risiko ist sehr klein. Wahrscheinlich ist es einfach trocken. Und grundsätzlich eben geht es dann auch wieder sonnig weiter im Verlauf vom Tag, vor allem vom Nachmittag, gibt es aber auch wieder Quellwolken. Die können durchaus auch ein bisschen grösser werden. Und ja, vor allem im Verlauf vom Abend in der Nacht auf dem Montag können sie in der Region Schaffhausen vielleicht doch auch mal für einen guten Schrägen oder ein Gewitter längen. Die Gewitter haben Potenzial, also es kann durchaus viel Regen in kurzer Zeit geben und auch der Wind kann zum Teil recht stark auffrischen.
0: Temperatur am Sonntag auch wieder um die 35 Grad aufwärts, also weiterhin genug Wasser dabei haben und Kopfbedeckung anlegen, wenn man in der Hitze rausgeht. Nächste Woche sieht es dann aber ein bisschen anders aus.
2: Der Start in die neue Woche, ja, da gibt es doch eben ein bisschen Wetterwechsel. Es ist eine Kaltfront, die da ein bisschen Temperaturen gegenüber drückt. Die Höchstwerte sind um die 27 Grad, aber eben die Feuchtigkeit nimmt dafür zu. Und

0: ist halt das Ganze da viel typischer. Das heisst, der Montag ist wechselnd bewölkt bis recht sonnig. Bereits am Vormittag kann es erst die Regengüsse oder vielleicht sogar auch das Gewitter geben. Häufiger muss man dann im Verlauf vom Nachmittag und am Abend damit rechnen.
1: Sarina Leutold vom Meteotest.
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2: Im Studio ist der Maximilian Wickerhuser. Der Einwohnerrat von Stein am Rhein hat gestern Abend einen Reservetopf für das Schulhaus Schanz bewilligt. Konkret werden nun knapp 3,7 Millionen Franken für künftige Abschreibungen rund um die Sanierung des Schulhauses zur Seite gelegt. Dadurch werden die Steiner Jahresrechnungen der kommenden Jahre entlastet. Möglich wurde die finanzpolitische Reserve, weil Stein am Rhein im letzten Jahr unerwartet mehr Geld eingenommen als ausgegeben hat. Ursprünglich hatte der Stadtrat rote Zahlen budgetiert. Dass es anders kam, sei unter anderem auf hohe Steuereinnahmen zurückzuführen. Das sagt der zuständige Stadtrat Roman Sutter im Interview mit Radio Munot.
3: Wie nachhaltig die Steuereinnahmen sind, ob es ein Einmaleffekt ist oder ob es mehr Steuerkraft gegeben hat in Stein am Rhein, das wird dann in den nächsten Jahren sich zeigen.
2: Nach Abzug der Reserve schließt die Steiner Jahresrechnung 2025 nun ausgeglichen ab. Auch die Rechnung wurde vom Parlament einstimmig genehmigt. Die Schaffhauser Elektrizitätswerke EKS haben im Jahr 2025 einen Gewinn von 4,4 Millionen Franken erzielt. An der Generalversammlung von gestern Abend wurde dieser Gewinn genehmigt, sagt EKS-CEO Thomas Fischer gegenüber Radio Munot.
4: Vorletztes Jahr haben wir eine Steuererstattung gekriegt, jetzt mussten wir Steuern zahlen. Es sind teilweise Finanzerträge, wir haben mehr Gesamtleistung gehabt, also mehr Absatz gehabt in Franken. Das ist aber beim Energieversorger nicht immer so gleichzusetzen mit mehr verdient, weil wir ja komplett reguliert sind.
2: Zudem wurde wie im Vorjahr eine Dividendenausschüttung von 2 Millionen Franken beschlossen. 1,7 Millionen Franken gehen nun an den größten Eigentümer, den Kanton Schaffhausen. 300.000 Franken gehen an die Thurgauer Elektrizitätswerke. Im letzten Jahr nahm die EKS-Geschäftsleitung zudem Fremdkapital auf, um langfristig in die Energieinfrastruktur zu investieren. Zu den laufenden Projekten zählen die neuen Wärmeverbünde in Stein am Rhein und in der Zürcher Gemeinde Neftenbach. Die soziale Begleitung Junge Erwachsene Sobje prüft den Bedarf ihrer Angebote in den Schaffhauser Gemeinden. Heute stehen diese lediglich Jugendlichen und jungen Erwachsenen in der Stadt zur Verfügung. Das berichten die Schaffhauser Nachrichten. Der Verein bietet niederschwellige Unterstützung für Menschen zwischen 18 und 25 Jahren an. Das beinhaltet zum Beispiel Beratungsangebote und Unterstützung bei Bewerbungen. Im Rahmen eines Pilotprojekts soll nun erfasst werden, wie groß der Bedarf an solchen Angeboten im Kanton ist. Das Pilotprojekt läuft bis Dezember 2027. Ende des Jahres soll es einen ersten Zwischenbericht geben. Die Stimmbevölkerung von Wagenhausen hat an der Gemeindeversammlung am Donnerstagabend die Jahresrechnung 2025 angenommen. Das berichtet die Thurgauer Zeitung. Im letzten Jahr hat die Gemeinde ein Minus von rund 323.000 Franken gemacht. Ursprünglich rechnete der Gemeinderat mit einem Minus von rund 100.000 Franken.
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6: Das Wetter ist weiterhin sommerlich in der Region Schaffhausen. Temperaturen, die sind so um die 30 Grad, ein bisschen mehr, und die steigen im Verlauf vom Tag auch noch auf bis zu 37 Grad. Für die Region Schaffhausen gilt weiterhin eine Hitzewarnung. Also genug trinken ist ganz wichtig. Eine Kopfbedeckung schadet auch nie. Und wenn man unterwegs ist, dann kommt am besten auch eine Flasche Wasser mit. Gegen die Abend fallen Temperaturen dann irgendwo wieder so auf die 30 Grad. Aber auch in der Nacht bleibt es die meiste Zeit um 23 Grad. Gegen den Morgen geht es dann vielleicht ab auf so 21 Grad. Aber 20 Grad Grenze wird auf jeden Fall nicht unterschritten. Das heisst, wir haben wieder mal Tropennacht in Schaffhausen. Morgen geht es vom Wetter her ähnlich weiter. Es könnte ein bisschen mehr Wolken geben und am Abend könnte es dann auch einen Regengutsch geben über die Region Schaffhausen. Wirklich abkühlen tut es aber erst so am Montag, Dienstag, nächste Woche. Gestern Abend haben sich die Aktionäre, lokale Politiker und auch der Verwaltungsrat von der Elektrizitätswerke vom Kanton Schaffhausen EKS für die Generalversammlung von der EKS getroffen. Im Meeting Point auf dem Herrenacker Schaffhausen ist über den Gewinn von der EKS von 4,4 Millionen Franken im letzten Jahr geredet worden. Das sind gut 300'000 Franken mehr als im 2024. Der CEO von der EKS, der Thomas Fischer, hat einen Blick aufs letzte Jahr zurückgeworfen.
4: Wir haben viel zu erledigen gehabt, mussten viel umsetzen. Der Gesetzgeber, der Souverän, hat entschieden, Mandelerlass, Energiegesetz, das ist jetzt umzusetzen. Und wie gesagt, obwohl es anspruchsvoll ist, Jahr war, sind wir mit unserem Ergebnis zufrieden.
6: Welche Projekte gerade bei der EKS anstehen, ist unter anderem Thema bei uns im Infomittag am CV1. Vorher gibt es aber noch den VK-Tipp, der geht so ein bisschen musikalischer zu umher. Der kommt in ungefähr 4 Minuten. Bis dann gibt es noch ein bisschen Musik. Für euer Mikrofon, der Maximilian Wickerhauser.

0: Jetzt ist ja die perfekte Zeit, um so ein bisschen kühle Orte aufzusuchen. Und schön kühl ist es zum Beispiel in Chilene und im St. Johann gibt es dazu sogar amix noch Musik.
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0: Der Aufhänger ist klassische Musik, aber tanzbar. Was euch am nächsten Dienstag beim Konzert vom Musikkollegium Schaffhausen erwartet, im St. Johann, also besser gesagt, was ihr genau erwartet, das hören wir jetzt vom Nico Bollinger.
2: Let's Dance, so heisst das Programm vom Kammerorchester Basel. Zwar gibt es kein David Bowie im Konzert, dafür aber diverse klassische Tanzlieder, sagt Anne-Dore Neufeld vom Musikkollegium Schaffhausen.
3: Es gibt ja in der klassischen Musik auch sehr viele Tänze oder Tanzsätze und da freuen wir uns sehr drauf, da einige von Johannes Brahms zu hören.
2: Dazu auch noch Stück vom Wojciech Kilar schon auf dem Programm, genauso wie die bekannte ungarische Tänze.
3: Allerlei Volkstänze und da gibt es natürlich welche, die sind sehr bekannt, die sind sehr beliebt weltweit und dann auch weniger bekannte, aber auf jeden Fall haben sie alle was sehr Tänzerisches, Inspirierendes, wo man tatsächlich sich am liebsten dazu bewegen würde.
2: Und das Basler Kammerorchester, das gehört in der Schweiz zu den besten Orchester überhaupt. Und dazu ist es nicht nur als Kollektiv außergewöhnlich, sondern auch einzelne Musiker stechen raus mit dem Stück von Tschaikowski.
3: Solistin ist die Anastasia Kubekina. Sie ist Solo-Cellistin und ist wirklich ein weltweit bekannter Star. Sehr jung, sehr virtuos, unglaublich musikalisch. Und ich freue mich sehr, dass sie als Solistin am Dienstag dabei sein wird.
2: Seit Anne-Dore Neufeld. Am 7. geht's am Abend los, ein gut anderthalbstündige Konzert im St. Johann in der Stadt Schaffhausen. Nachher gibt's ein Apero mit der Programmvorstellung. So lohnt sich's doppelt.
3: Weil Musiklose einfach Freude macht und einen erfrischt. Und anschließend, damit Sie wissen, was ab September wieder läuft, anschließend sind Sie alle herzlich eingeladen in Kronenhof, damit Sie hören, was für tolle Konzerte und tolle Ensembles in der nächsten Saison in Schaffhausen zu erwarten sind.
2: Wer jetzt lustig geworden ist aufs Konzert vom Kammerorchester Basel am nächsten Dienstag dort Schaffhausen, der oder die dürft jetzt gerne anrufen unter 052 633 44 22. Wir haben noch Tickets zu vergeben. Einfach anrufen und mit ein bisschen Glück sind ihr am Dienstag mit dabei, wenn die Crème de la Crème von der Schweizer Klassik dort Schaffhausen vorbeikommt.

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0: Wir haben es vorher schon in den News gehört. Gestern Abend ist die Generalversammlung von der Schaffhauser Elektrizitätswerk EKS im Eventlokal Meeting Point beim Herrenacker gewesen. Der Verwaltungsrat hat die Aktionärinnen und Aktionäre und lokale Politiker über die Bilanz und auch die Erfolgsrechnung vom letzten Jahr informiert. Der Jonathan Schmid ist fort mit dabei und berichtet über die Einzelheiten.
1: Im Jahr 2025 hat Schaffhauser Elektrizitätswerk EKS einen Gewinn von 4,4 Millionen Franken gemacht. Im Vorjahr 2024 sind es nur gut 4,1 Millionen Franken gewesen. Der Verwaltungsratspräsident Robert Sala ist grundsätzlich zufrieden mit dem Ergebnis.
2: Es ist jetzt, könnte man sagen, finanziell nicht wahnsinnig berauschend, aber wir sind in einem schwierigen Umfeld. Wie ich es gesagt habe, ist es das Ziel des Gesetzgebers, die Preise zu drücken. Und das heisst natürlich automatisch auch bei den Netzbetreibern versuchen, die Margen und den Gewinn zu reduzieren.
1: Der Umsatz ist letztes Jahr um gut 13% auf 113,3 Millionen Franken gestiegen. Gestern Abend hat der EKS-Verwaltungsrat, wie schon nach dem Geschäftsjahr 2024, eine Dividendenausschüttung von 2 Millionen Franken vorgeschlagen. Dividendenausschüttung wie auch die Entlastung vom Verwaltungsrat sind angenommen worden. Das heisst, der Kanton Schaffhausen als grösster Eigentümer vom EKS kommt 1,7 Millionen Franken über, 300'000 Franken fliessen an Mitbesitzer, und zwar an die Thurgauer Elektrizitätswerk. Momentan beschäftigen die EKS-Geschäftsleitung und der Verwaltungsrat den Aufbau von einem Wärmeverbund Steinmrie und in der Zürcher Gemeinde Neftenbach. Dazu gehören der Bau von einer Heizzentrale und Leitungsarbeiten. In der Schaffhauser Gemeinde Neuhausen und Lohn gibt es die Wärmeverbünde schon. Der Verwaltungsratspräsident Robert Sala.
2: Für den Moment ist unsere Kapazität erschöpft, jetzt Wärmeverbünde zu machen. Also wir werden jetzt nicht nochmal einen fünften oder sechsten anfangen. So Wärmeverbünde kosten am Anfang relativ viel Geld. Man muss investieren und erst mit der Zeit kommt dann der Payback.
1: Letztes Jahr hat EKS-Geschäftsleitung Fremdkapital aufgenommen, damit EKS langfristig in eine immer teurer werdende Energieinfrastruktur investieren kann.
2: Für die gleiche Million kommt man heute nur noch 70% an Material über, und das wird natürlich am Schluss auch der Konsument spüren, dass die Netze halt teurer werden.
1: Das sagt der Verwaltungsratspräsident vom EKS, der Robert Sala. Investiert hat EKS letztes Jahr zum Beispiel auch in sogenannte Smart Meter. Die liefern viel genauere Daten über den Verbrauch und die Produktion von Strom, sagt der EKS-CEO Thomas Fischer.
3: Man kann sich das so vorstellen, wie einmal am Tag eine WhatsApp an uns schickt mit allen Stromverbrauchswerten pro Viertelstunde. Diese Verbrauchswerte nehmen wir dann, um quartalsweise unsere Rechnungen zu schreiben. Wir können aber halt auch mit den Verbrauchswerten schön schauen, was ist denn in der Region, in dem Haus, in dem Quartier verbraucht worden.
1: Ein weiteres langfristiges Investitionsprojekt ist der Windpark auf dem Chrobach bei Steinmrie. Ein Windprojekt in dieser Größe bräuchte in der Schweiz zwischen 15 und 25 Jahren Planungszeit. Der EKS-CEO Thomas Fischer ist aber zuversichtlich, dass der Windpark beim Chrobach nach bisher 13 Jahren Planungszeit in 1 bis 2 Jahren in die Umsetzung geht.
0: Der Beitrag von Jonathan Schmid über die Generalversammlung von der EKS. Das ist jetzt aber erstmal mit der Mittagsshow. Später geht es dann aber weiter mit dem Sporttag von Stefan Balduzzi. Er hat sich mit dem Verwaltungsratspräsident vom FC Schaffhausen, Martin Frick, unter anderem darüber geredet, wieso der FCS im nächsten Jahr aufsteigen muss. Mehr dazu dann so am CR4. Ich verabschiede mich aber jetzt erstmal. Danke fürs Zuhören. Am Mikrofon der Maximilian Wickerhauser.

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1: Am Mikrofon Sarina Zengerle. Die US-Regierung schränkt den Zugang zum neuesten KI-Modell des ChatGPT-Entwicklers OpenAI ein. Zugriff auf die Vorschauversion von Modellen der GPT 5.6-Reihe bekomme nur eine abgestimmte kleine Gruppe von Partnern, denen man vertraue, teilte OpenAI mit. Die eingeschränkte Veröffentlichung sei von der US-Regierung verlangt worden, die Freigaben seien deshalb zunächst nur in den USA erteilt worden, hieß es von Seiten OpenAIs weiter. Man arbeite daran, auch Partnern aus anderen Ländern Zugang zu geben. Dies könne bereits kommende Woche passieren. Die Einigung auf das Rahmenabkommen zwischen Israel und dem Libanon stößt auf Zuspruch beim israelischen Regierungschef. Benjamin Netanyahu lobte das Abkommen. Ablehnung kommt hingegen von der Hisbollah-Miliz im Libanon. Sie war an den Gesprächen erneut nicht beteiligt. In Libanons Hauptstadt Beirut haben Hisbollah-Anhängerinnen und Anhänger protestiert, nachdem das Abkommen bekannt wurde. Das Abkommen sieht unter anderem vor, dass sich die israelische Armee aus zwei Gebieten im Südlibanon zurückzieht. Dort soll das libanesische Militär die Kontrolle übernehmen. In der Schweiz sitzen viele Menschen 11 bis 12 Stunden pro Tag. Gerade während der Arbeit lohnt es sich, Bewegungspausen einzulegen. Wie das am besten geht, hat ein Forschungsteam in den USA herausgefunden. Iris Wippig mit den Einzelheiten.
2: Am besten ist es, jede Stunde einmal vom Tisch aufzustehen und 5 Minuten umzulaufen. Das sei gut gegen die negative Folge vom Sitzen und relativ gut umsetzbar, schreiben die Forschenden im British Journal of Sports Medicine. Über 11'000 Personen haben bei der Studie mitgemacht und angegeben, wie es ihnen mit den Bewegungspausen ergangen ist. Insgesamt ist die empfundene Müdigkeit zurückgegangen und die Stimmung hat sich bessert. Zudem hat es kleine positive Veränderungen beim Arbeiten gegeben, namentlich in Bezug aufs Engagement und die Leistung. Als nächstes müsste man jetzt untersuchen, wie sich regelmässiges Aufstehen und Umlaufen langfristig auswirkt.
1: Der Bund hat für Samstag eine Warnung vor heftigen Gewittern ausgesprochen. Betroffen sind vor allem das Wallis und das Berner Oberland. Dort gilt die Gefahrenstufe 3 von 5. Laut Meteo Schweiz bringen die Gewitter Starkniederschlag und Sturmböen mit sich. Mit den Gewittern wird das Ende der aktuellen Hitzewelle eingeläutet. Prognosen zufolge endet die Hitzewelle auf der Alpen-Nordseite am Montag, auf der Alpen-Südseite Mitte der nächsten Woche.
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4: Es bleibt heiss in der Region Schaffhausen. Mit Regen oder viel Wolken muss am heutigen Samstag nicht mehr gerechnet werden. Dafür steigen die Temperaturen im Laufe des Nachmittags noch auf um die 37 Grad im Maximum. Für die Region Schaffhausen gilt immer noch eine Hitzewarnung. Das heisst, genug trinken, am besten Wasser dabei haben, wenn man unterwegs ist, und auch einen Hut oder eine andere Kopfbedeckung anlegen, damit es nicht voll auf den Kopf runterbrennt. Temperaturen sinken auch in der Nacht voraussichtlich nicht unter 21 Grad.

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1: Am Mikrofon Sarina Zengerle. Die US-Regierung schränkt den Zugang zum neuesten KI-Modell des ChatGPT-Entwicklers OpenAI ein. Zugriff auf die Vorschauversion von Modellen der GPT-5.6-Reihe bekomme nur eine abgestimmte kleine Gruppe von Partnern, denen man vertraue, teilte OpenAI mit. Die eingeschränkte Veröffentlichung sei von der US-Regierung verlangt worden, die Freigaben seien deshalb zunächst nur in den USA erteilt worden, hieß es von Seiten OpenAIs weiter. Man arbeite daran, auch Partnern aus anderen Ländern Zugang zu geben. Dies könne bereits kommende Woche passieren. Die Einigung auf das Rahmenabkommen zwischen Israel und dem Libanon stößt auf Zuspruch beim israelischen Regierungschef. Benjamin Netanyahu lobte das Abkommen. Ablehnung kommt hingegen von der Hisbollah-Miliz im Libanon. Sie war an den Gesprächen erneut nicht beteiligt. In Libanons Hauptstadt Beirut haben Hisbollah-Anhängerinnen und Anhänger protestiert, nachdem das Abkommen bekannt wurde. Das Abkommen sieht unter anderem vor, dass sich die israelische Armee aus 2 Gebieten im Südlibanon zurückzieht. Dort soll das libanesische Militär die Kontrolle übernehmen. In der Schweiz sitzen viele Menschen 11 bis 12 Stunden pro Tag. Gerade während der Arbeit lohnt es sich, Bewegungspausen einzulegen. Wie das am besten geht, hat ein Forschungsteam in den USA herausgefunden. Iris Wippig mit den Einzelheiten.
2: Am besten ist es, jede Stunde einmal vom Tisch aufzustehen und 5 Minuten umzulaufen. Das sei gut gegen die negative Folge vom Sitzen und relativ gut umsetzbar, schreiben die Forschenden im British Journal of Sports Medicine. Über 11'000 Personen haben bei der Studie mitgemacht und angegeben, wie es ihnen mit diesen Bewegungspausen ergangen ist. Insgesamt ist die empfundene Müdigkeit zurückgegangen und die Stimmung hat sich bessert. Zudem hat es kleine positive Veränderungen beim Arbeiten gegeben, namentlich in Bezug aufs Engagement und die Leistung. Als nächstes müsste man jetzt untersuchen, wie sich regelmässiges Aufstehen und Umlaufen langfristig auswirkt.
1: Der Bund hat für Samstag eine Warnung vor heftigen Gewittern ausgesprochen. Betroffen sind vor allem das Wallis und das Berner Oberland. Dort gilt die Gefahrenstufe 3 von 5. Laut Meteo Schweiz bringen die Gewitter Starkniederschlag und Sturmböen mit sich. Mit den Gewittern wird das Ende der aktuellen Hitzewelle eingeläutet. Prognosen zufolge endet die Hitzewelle auf der Alpen-Nordseite am Montag, auf der Alpen-Südseite Mitte der nächsten Woche.
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4: Es bleibt heiss in der Region Schaffhausen. Mit Regen oder viel Wolken muss am heutigen Samstag nicht mehr gerechnet werden. Dafür steigen die Temperaturen im Laufe des Nachmittags noch auf um die 37 Grad im Maximum. Für die Region Schaffhausen gilt immer noch eine Hitzewarnung. Das heisst, genug trinken, am besten Wasser dabei haben, wenn man unterwegs ist, und auch einen Hut oder eine andere Kopfbedeckung anlegen, damit es nicht voll auf den Kopf abbrennt. Temperaturen sinken auch in der Nacht voraussichtlich nicht unter 21 Grad.

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1: Im Studio ist der Maximilian Wickerhuser. Das Parlament von Stein am Rhein will, dass ein Verkauf des Rigütli-Areals möglich bleibt. Es empfiehlt die Ablehnung der sogenannten Rigütli-Initiative. Diese verlangt, dass sowohl das Rigütli-Areal wie auch 2 benachbarte Grundstücke nicht verkauft werden. Nur ein Mitglied des Parlaments, Beat Loy von der GLP, stimmte gegen den Antrag des Stadtrats, eine Nein-Empfehlung zuhanden der Stimmbevölkerung zu beschließen. Gegenüber Radio Munot begründet Loy seine Haltung wie folgt.
2: Weil ich meinte, das soll das Volk entscheiden und da muss man nicht ein Ja oder ein Nein geben, sondern das soll das Volk entscheiden, was sie genau in der Verfassung haben, Ja oder Nein.
1: Der Steiner Stadtrat lehnt die Rigütli-Initiative ab, weil sie den Spielraum der Stadt unnötig einschränke. Bereits jetzt sehe die Verfassung vor, dass obligatorisch die Stimmbevölkerung den Verkauf eines so großen Grundstücks bewilligen müsste. Zudem brachte der Stadtrat einst im Rahmen seiner Landwirtschaftsstrategie die Idee auf, den städtischen Rigütlihof mit dem privaten Baumgartenhof zu tauschen. Ein abschließender Entscheid dazu sei aber noch nicht gefällt worden, so der zuständige Stadtrat Ueli Böhni.
3: Es bestehen keine konkreten Beschlüsse oder Absichten, dass das zwingend so umgesetzt werde.
1: Die Volksabstimmung über die Rigütli-Initiative ist voraussichtlich am 29. November. Das Elektrizitätswerk des Kantons Schaffhausen EKS hat im Jahr 2025 einen Gewinn von 4,4 Millionen Franken erzielt. An der gestrigen Generalversammlung wurde dieser Gewinn genehmigt, sagt EKS-CEO Thomas Fischer gegenüber Radio Munot.
4: Wir haben mehr Gesamtleistung gehabt, also mehr Absatz gehabt in Franken. Es ist aber beim Energieversorger nicht immer so gleichzusetzen mit mehr verdient, weil wir ja komplett reguliert sind.
1: Zudem wurde wie im Vorjahr eine Dividendenausschüttung von 2 Millionen Franken beschlossen. 1,7 Millionen Franken gehen nun an den größten Eigentümer, den Kanton Schaffhausen. 300.000 Franken gehen an die Thurgauer Elektrizitätswerke. Im letzten Jahr nahm die EKS-Geschäftsleitung zudem Fremdkapital auf, um langfristig in die Energieinfrastruktur zu investieren. Zu den laufenden Projekten zählen die neuen Wärmeverbünde in Stein am Rhein und in der Zürcher Gemeinde Neftenbach. Und noch eine Meldung aus dem Sport Fußball. Der FC Schaffhausen verliert sein erstes Testspiel. Die Schaffhauser unterliegen dem Superligisten FC Zürich heute auswärts mit 2:3. Während der laufenden Sommerpause stehen einige weitere Testspiele an. Am 4. Juli empfängt der FCS den IF Juventus im Herblingertal und am 25. Juli spielt er gegen die U21 des FC St. Gallen. Weiter absolviert der FCS ein weiteres Testspiel gegen den türkischen SV Singen. Saisonstart für den FCS ist am Wochenende des 1. Augustes. Der Gegner und das genaue Datum stehen noch nicht fest.
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1: Sonne und blauer Himmel, so sieht das Restprogramm für den heutigen Samstag aus. Temperaturen bewegen sich am Rest vom Nachmittag so um die 37 Grad im Maximum. Unbedingt also genug trinken und Wasser mitnehmen, wenn man unterwegs ist. Für den Kanton Schaffhausen gilt immer noch eine Hitzewarnung. Und auch einen Hut oder eine andere Kopfbedeckung nicht vergessen. Gegen die Abend fallen die Temperaturen dann irgendwann so auf um die 30 Grad runter. Auch in der Nacht bleiben es die meiste Zeit um die 23 Grad.

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1: Im Studio ist der Maximilian Wickerhuser. Das Parlament von Stein am Rhein will, dass ein Verkauf des Rigütli-Areals möglich bleibt. Es empfiehlt die Ablehnung der sogenannten Rigütli-Initiative. Diese verlangt, dass sowohl das Rigütli-Areal wie auch zwei benachbarte Grundstücke nicht verkauft werden. Nur ein Mitglied des Parlaments, Beat Leu von der GLP, stimmte gegen den Antrag des Stadtrats, eine Nein-Empfehlung zuhanden der Stimmbevölkerung zu beschließen. Gegenüber Radio Munot begründet Leu seine Haltung wie folgt.
2: Weil ich meinte, das soll das Volk entscheiden und da muss man nicht ein Ja oder ein Nein geben, sondern das soll das Volk entscheiden, was sie genau in der Verfassung haben, Ja oder Nein.
1: Der Steiner Stadtrat lehnt die Rigütli-Initiative ab, weil sie den Spielraum der Stadt unnötig einschränke. Bereits jetzt sehe die Verfassung vor, dass obligatorisch die Stimmbevölkerung den Verkauf eines so großen Grundstücks bewilligen müsste. Zudem brachte der Stadtrat einst im Rahmen seiner Landwirtschaftsstrategie die Idee auf, den städtischen Rigütlihof mit dem privaten Baumgartenhof zu tauschen. Ein abschließender Entscheid dazu sei aber noch nicht gefällt worden, so der zuständige Stadtrat Ueli Böhni.
3: Es bestehen keine konkreten Beschlüsse oder Absichten, dass das zwingend so umgesetzt werde.
1: Die Volksabstimmung über die Rigütli-Initiative ist voraussichtlich am 29. November. Das Elektrizitätswerk des Kantons Schaffhausen EKS hat im Jahr 2025 einen Gewinn von 4,4 Millionen Franken erzielt. An der gestrigen Generalversammlung wurde dieser Gewinn genehmigt, sagt EKS-CEO Thomas Fischer gegenüber Radio Munot.
4: Wir haben mehr Gesamtleistung gehabt, also mehr Absatz gehabt in Franken. Das ist aber beim Energieversorger nicht immer so gleichzusetzen mit mehr verdient, weil wir ja komplett reguliert sind.
1: Zudem wurde wie im Vorjahr eine Dividendenausschüttung von 2 Millionen Franken beschlossen. 1,7 Millionen Franken gehen nun an den größten Eigentümer, den Kanton Schaffhausen. 300.000 Franken gehen an die Thurgauer Elektrizitätswerke. Im letzten Jahr nahm die EKS-Geschäftsleitung zudem Fremdkapital auf, um langfristig in die Energieinfrastruktur zu investieren. Zu den laufenden Projekten zählen die neuen Wärmeverbünde in Stein am Rhein und in der Zürcher Gemeinde Neftenbach. Und noch eine Meldung aus dem Sport Fußball. Der FC Schaffhausen verliert sein erstes Testspiel. Die Schaffhauser unterliegen dem Superligisten FC Zürich heute auswärts mit 2:3. Während der laufenden Sommerpause stehen einige weitere Testspiele an. Am 4. Juli empfängt der FCS den IF Juventus im Herblingertal und am 25. Juli spielt er gegen die U21 des FC St. Gallen. Weiter absolviert der FCS ein weiteres Testspiel gegen den türkischen SV Singen. Saisonstart für den FCS ist am Wochenende des 1. Augustes. Der Gegner und das genaue Datum stehen noch nicht fest.
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1: Sonne und blauer Himmel, so sieht das Restprogramm für den heutigen Samstag aus. Temperaturen bewegen sich am Rest vom Nachmittag so um die 37 Grad im Maximum. Unbedingt also genug trinken und Wasser mitnehmen, wenn man unterwegs ist. Für den Kanton Schaffhausen gilt immer noch eine Hitzewarnung. Und auch einen Hut oder eine andere Kopfbedeckung nicht vergessen. Gegen die Abend fallen die Temperaturen dann irgendwann so auf um die 30 Grad runter. Auch in der Nacht bleiben es die meiste Zeit um die 23 Grad.

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1: Im heutigen 1:1 bei Radio Monat unterhalte ich mich mit dem FC Schaffhausen Verwaltungsratspräsident Martin Frick und wir reden miteinander über Aktuelles rund um die Gelschwarz. Martin Frick, der FC Schaffhausen startet Anfang August in die neue Promotion League Saison. Formulier doch bitte klar und unmissverständlich, was du vom Fagnan-Team konkret erwartest, weil es dann wirklich die klar definierten Ziele für die Spielzeit 26-27 sind.
2: Aufstieg, die ganz klare Zielsetzung. Wir sind ja in der Rückrunde Vierter geworden, nur 3 Punkte hinter dem Ersten. Das heisst, wenn wir das letzte Spiel noch statt 2-1 verloren gewonnen hätten, wären wir Erster geworden. Also heisst, wir haben eine schlagkräftige Mannschaft, die wir auch noch verstärken. Ganz klares Ziel ist Aufstieg.
1: Reden wir miteinander über euer Budget in der Spielzeit 26-27. Du wirst keine konkreten Zahlen wählen nennen, das weiss ich, Martin. Somit stelle ich die Frage anders. Du möchtest gerne wissen, um wie viel ein Budget prozentmässig nochmal erhöht wird. Denn das braucht es zweifelsohne, um wirklich konkurrenzfähig zu sein.
2: Also, das ist noch lustig eigentlich. Wir haben ein Transferbudget zur Verfügung gestellt und das Mannschaftsbudget jetzt mit den Verstärkungen, die wir gemacht haben, ist die Mannschaft günstiger als vorher. Das heisst, wir haben eigentlich bessere Spieler, um einen tieferen Preis können, engagieren, was eigentlich ein gutes Zeugnis ist für unseren Sportchef. Und wir haben aber noch ein bisschen Budget. Ich möchte eben, wie du selber gesagt hast, nicht auf Zahlen einlassen, aber wir haben schon letztes Jahr ist nicht am Budget gelegen. Es ist mehr daran, wie man es eingesetzt hat und wir haben auch dieses Jahr ein gutes Budget zum vorne mitheben.
1: Ganz eine einfache Frage, zumindest aus meiner Sicht, wie steht der FC Schaffhausen aktuell finanziell da? Wie gut geht es den Gelschwarzen in finanzieller Hinsicht?
2: Ich meine, finanziell sind wir ja nicht selbsttragend. Ich glaube, das ist ein offenes Geheimnis. Die Investoren tun immer noch jedes Jahr Geld einschiessen. Unser Finanzjahr ist ja fertig am 30. Juni und wir haben jetzt wieder einen anständigen Betrag eingeschossen, um auch die nächste Saison sicherzustellen. Und unser Ziel ist, möglichst schnell aus dieser stark defizitären Situation rauszukommen. Aber ich glaube, da braucht es den Aufstieg in die Challenge League, weil in dieser Liga ist es schwierig, kostenneutral zu wirtschaften.
1: Weil ich eben auch weiss, dass du den Betrag X nicht nennen willst, ist die Frage obsolet. Und ich wechsle zu meiner nächsten Frage. Stichwort FC Schaffhausen Stiftung. Da sind wir seit unserem letzten Gespräch wirklich einen Schritt weitergekommen. Erzähl mehr darüber. Du hast nämlich unlängst im Zusammenhang mit eurer Stiftung auch etwas von der sogenannten Roger Federer Foundation erzählt.
2: Genau, ich habe ja mich immer ein bisschen beschwert, dass beim Tax Office pendent ist. Das ist nicht mehr der Fall. Die haben jetzt alles bewilligt. Jetzt ist es wieder bei uns, dass wir all die physischen Unterschriften aufs Papier kriegen, dass die Stiftung wirklich aufgesetzt ist. Wir haben aber das Memory of Understanding, heisst auf Englisch, unterschrieben mit der Roger Federer Stiftung. Die Idee ist eigentlich, dass wir von ihrem Know-how profitieren können, weil sie haben ja Programme aufgesetzt, schweizweit und auch in Afrika, wo es eigentlich um Movement geht, Bewegung. Und sie wollen eine Bewegung nutzen, um benachteiligten Kindern helfen. Und das passt natürlich perfekt mit dem FC Schaffhausen zusammen. Und wir haben uns gesagt, anstatt wir jetzt anfangen, eigene Programme zu entwickeln, wieder müssen Leute einstellen für das, wieso profitieren wir nicht von einem Programm, das schon existiert und wir haben darum die Zusammenarbeit mit der Roger Federer Stiftung können erschliessen. Natürlich ist es ein schöner Seiteneffekt, weil der Roger Federer ist sicher ein exzellenter Imageträger und der will ja auch nur mit uns zusammenarbeiten, wenn er da etwas Seriöses sieht, weil der gibt nicht einfach seinen Namen so einfach her.
1: Du hast unlängst verschiedentlich und auch schon öfters betont, dass der FC Schaffhausen ein längerfristiges Projekt für die Lotus Bahn Suisse AG ist. Fass doch bitte in wenig Worten den Begriff Projekt nochmal zusammen und was genau ist darunter zu verstehen, wenn du von längerfristig
2: Ja, längerfristig hat bei uns gar nicht so ein fixes Datum. Aber ich habe es, glaube ich, schon wiederholt gesagt, alle unsere Investments sind 10, 20 Jahre. Wir wollen nachhaltig investieren, um etwas für die zukünftigen Generationen zu schaffen. Das ist eigentlich das Motto. Und das gilt sowohl für die Familie, weil der SIPI schaut jetzt auch schon für die nächste Generation und die schaut dann wieder für die nächste Generation. Und wir wollen die nachhaltigen Geschichten aufstellen. Und ich habe ja dann einmal gesagt, dass wir in einer gewissen Frist in die Super League aufsteigen. Das ist auch gewesen, um den ganzen Club motivieren, die richtige Richtung zu führen. Aber für uns hat das Investment kein Enddatum. Wir wollen etwas Nachhaltiges einstellen. Wir wollen, dass die Schaffhauser wieder stolz sind auf den FC Schaffhausen.
1: Du redest vom SIPI, ich rede vom Herr Ketan. Hoffentlich kann ich den Namen richtig aussprechen. Wie stark ist der SIPI beim FC Schaffhausen überhaupt präsent?
2: Ja, in der Anfangsphase schon präsenter gewesen. Jetzt hat er vieles seiner Tochter delegiert, der Raksha. Eben, wie gesagt, auch da der nächste Generation uns etwas übergeben. Sie wird ihn auch im Verwaltungsrat ablösen. Wir haben jetzt das beschlossen im letzten Verwaltungsrat. Und jetzt müssen müssen wir die Unterschriften auch wieder ins Trockene bringen für das Handelsregister. Aber sie wird ihn jetzt ablösen. Und er ist natürlich im Hintergrund stark involviert, aber formell wird er jetzt vertreten, Familie durch Draxa, seine Tochter.
1: Euer neuer CEO, der Markus Bingenheimer, fängt meines Wissens bei euch Anfang Juli an zu arbeiten. Welches werden seine ersten Aufgaben sein, die er anpeilen tut?
2: Seine erste Aufgabe ist alles, was nicht Sport ist, ist wirklich eine saubere Struktur in die Organisation jetzt bringen, weil wir haben dort Leute, die machen alle einen Haufen Arbeit und sehr gute Arbeit, aber manchmal ist nicht so klar, wer für was zuständig ist und also wie wir uns da intern optimieren, ist ein grosses Thema und dann natürlich die ganze Eventseite, die Kommerzseite, Sponsoring, dass wir dort ein bisschen mehr Professionalität reinbringen und auch mehr coole Events haben. Das ist das Hauptaugenmerkmal, also nicht so der Sport, dort haben wir schon genug Leute, die involviert sind, aber alles andere, was nicht Sport ist.
1: Wie gut lässt sich der FC Schaffhausen momentan vermarkten, Martin, nach dem Brauer Walken, Schaffhausen Nachrichten, Radio Monot wieder an Bord sind. Du bist aktuell sicherlich da, viele Gespräche mit möglichen Sponsoren, Donatoren zu führen.
2: Also es ist immer noch ein zartes Pflänzchen. Ist definitiv besser als vor 12 Monaten. Vor 12 Monaten war mehr oder weniger Ablehnung gewesen oder ja, wir probieren es mal für ein Jahr. Jetzt haben doch viele verlängert, die vor einem Jahr gekommen sind. Ein paar auch längerfristig, wie jetzt Falken, die du gerade erwähnt hast. Und wir kommen da auch mehr kleinere Sponsoren über. Also ich habe das Gefühl, ist ganz klar, geht es bergauf. Aber ja, das ist noch ein zartes Pflänzchen. Wir sind jetzt 12 Monate und ich glaube, das braucht ein paar Jahre, um das wiederherzustellen.
1: Der FC Schaffhausen hat laut Homepage sogenannte Main Partners, Brauer Falken, wir haben es angesprochen. Die Firma Bollinger, KW, Schaffhausen Nachrichten, HP Health Management, auch G-Man ist immer noch aufgeführt. Ich habe gemeint, dass die Zusammenarbeit mit G-Man nicht mehr verlängert worden ist, wenn das wirklich so ist. Wer übernimmt denn anstatt G-Man die Position von dem sogenannten Main Partner?
2: Das ist korrekt, dass G-Man nicht verlängert worden ist. Die sind auf der Homepage, weil der Vertrag bis zum 30.06. ist, ganz einfach. Nachher wird das geändert. Die Hauptsponsoren sind jetzt Falken und Bollinger. Das sind, glaube ich, die zwei grossen Sponsoren, die wir haben. Und mit denen gehen wir jetzt fürst in die Zukunft. Das ist natürlich super für uns, weil es regionale Lösungen sind. Und wir finden das super Sache, mit diesen zwei Partnern können in die Zukunft zu gehen.
1: Das Thema, das wir auch schon wahrscheinlich angesprochen haben, eure Möglichkeit im Herblingertal im Baurechtland zu erwerben für einen neuen Fußballplatz, für neue Fußballplätze. Was ist da der aktuelle Stand? Du hast immer mal vom Monat November, glaube ich, geredet, dass man da einen Spatenstich machen
2: könnte. Ja, wir haben immer noch das Ziel. Wir haben ja gewisse Einsprachen gehabt. Das ist, glaube ich, auch kein Geheimnis. Das ist, glaube ich, auch bei allen Bauprojekten in der Schweiz so. Wir haben mit diesen Parteien uns zusammengesetzt. Wir haben unser Projekt jetzt auch noch ein bisschen angepasst und tun jetzt das Projekt noch mal ein bisschen reduziert. Also nur mit einem Platz statt zwei Plätzen einreichen. Wir haben den Kabinentrakt ein bisschen verschoben, dass wir kein Problem haben mit Näherbaurecht und mit Parkplätzen. Und jetzt, glaube ich, mit dem ein bisschen revidierten Projekt haben wir eine bessere Chance, so eine Einsprache durchzukommen. Und unser Ziel ist nach wie vor November. Aber ja, wir können das nicht allein beeinflussen.
1: Bleiben wir bei der Infrastruktur, Martin Frick, Infrastruktur vom FC Schaffhausen Stadion. Habt ihr da auch schon Gedanken, Überlegungen über gewisse Räumlichkeiten noch optimaler, besser nutzen können?
2: Ja, wir haben natürlich so ein, zum einen ein Branding-Konzept gemacht, wo wir das ganze Stadionerlebnis verbessern wollen, über das Catering, über die Räume, die wir dort haben. Aber das ist auch ein langfristiger Plan. Wir können jetzt nicht einfach frisch, fröhlich, freie Millionen in etwas investieren. Wir wollen das über die Zeit entwickeln. Und wir haben natürlich ein X-Konzept, wie wir auch können, für Firmen attraktiver sein, zum Generalversammlungen machen etc. Das ist aber eigentlich schon sehr gut angelaufen. Wir haben ein Konzept, wir haben die Prospekte gemacht, mit wem man rüberkommt, wenn man so ein Saal mietet. Nur was hart ist, ist der Verkauf. Und wir sind ja jetzt ein Sponsoring-Manager, Managerin, was dann auch immer wird, am Anstellen, wo uns dann soll helfen, auch die Pakete verkaufen. Dass wir zumindest eine Monozahl und die Loge sehr gut ausgelastet haben. Weil im grossen Stadion da kommen immer viele Faktoren zusammen, aber zumindest die kleinen Sachen, die besser kontrollierbar sind, dass die besser ausgelastet sind.
1: Bleiben wir bei den Events. Wir sind Mitte 2026, Martin. Weißt du noch, im 2026 im rund ums FCS-Stadion geplant Events?
2: Ja, jetzt haben wir ja gerade 130 Jahre gehabt, das letzte Wochenende, wo wir ein super Event gefunden haben. Ich glaube, wir hätten uns gerne mehr Publikum gewünscht. Teil war sehr wahrscheinlich das Wetter gewesen, andere Teil weiss ich halt auch nicht, wieso die Leute nicht gekommen sind. Und jetzt haben wir noch für das Jahr haben wir ein Golf-Tournament, ein Charity-Tournament im September und dann haben wir Siglo Village wieder, wo dann November, Mitte Dezember anfängt. Das sind die zwei Sachen, die fix geplant sind. Und dann haben wir noch diverse Sachen, die in Diskussion sind. Aber da möchte ich gar nichts sagen, weil es nicht definitiv ist. Aber die zwei Sachen sind definitiv.
1: Der FC Schaffhausen installiert den Beirat. Das ist auch bekannt. Dabei sind unter anderem Thomas Bollinger, Simon Loy, Remo Pesenti, Alex Blunschi, Markus Höfler, Patrick Spahn, Dennis Winter, Ralf Heinemann. Dir ist es aber wichtig, dass ihr auch kompetente Frauen in diesem Beirat habt. Wie sieht es eigentlich diesbezüglich aus? Ich weiss zumindest, dass am Dienstag, 23. Juni, eine Sitzung mit Damen stattgefunden hat.
2: Genau, gerade heute war der Kickoff von dem Beirat. Wir hatten die erste Sitzung, wo es darum ging, was wir wirklich erreichen mit dem Beirat. Wir haben aber auch konkret unser Branding-Konzept vorgestellt, wer wir wollen sein als FC Schaffhausen. Und da sind zwei Frauen dabei an dieser Sitzung. Wir haben aber auch gesagt, dass wir das Gremium noch ein bisschen verjüngen wollen, weil wir sind alle ein bisschen ähnliche Generationen und wir wollen auch ein bisschen junges Blut reinbringen, um eben auch die Jüngeren abholen, was für sie denn wichtig ist mit dem Club. Und wir haben auch ganz klar nochmal eine Message platziert, dass für uns nicht nur Fußball ist. Wir wollen etwas kreieren, wo die Schaffhauser wieder stolz drauf sind. Und da sind wir, glaube ich, wenn wir realistisch sind, noch weiter vorweg. Der Flämmli ist noch klein, weil da ist ein Haufen Vertrauen zerstört worden über die letzten paar Jahre. Aber das ist uns wichtig, dass wir nachhaltig mit der Bevölkerung daran arbeiten, mit der Region, dass wir etwas kreieren, wo die Schaffhauser drauf stolz sind.
1: Du hast gesagt, zwei Frauen sind bei dem Kickoff dabei gewesen, Beirat FC Schaffhausen. Die haben ja auch Namen. Martin, wie heisst es? Und wenn es dir nicht mehr geläufig sind, dann würde ich es

0: Anwalt ist im Verwaltungsrat, den fast jeder hat. Dann haben wir den Kjeld Strudal im Verwaltungsrat. Er ist, hat eine eigene Firma, ist lange im Fußball aktiv gewesen. Branding Concepts. Er macht Branding Concepts und kommerzielle Konzepte für FC Barcelona, Liverpool und andere Clubs. Also sehr ein erfahrener Mann. Und dann haben wir Draksha, der die Familie vertritt, eigentlich drin. Und dann haben wir den Nirmal Singh. Er ist der Chairman von der Lotus Foundation, wo das ganze Investment kommt für den FC Schaffhausen. Also ein guter Mix von internationalem Knowledge und lokalen Leuten im Verwaltungsrat. Es ist aber auch kein Geheimnis, dass wir früher oder später nochmal eine lokale Person aufnehmen wollen im Verwaltungsrat. Ich habe aber wiederholt gesagt, da möchte ich mir Zeit lassen, da muss eine gute Wahl sein, die muss sitzen, weil ich kann nicht alle paar Monate den Verwaltungsrat auswechseln.
1: Wie groß ist eigentlich momentan dein zeitlicher Aufwand, Martin, als Verwaltungsratspräsident von der Gelschanze?
0: Wird immer kleiner, weil jetzt vor allem auch am 1. Juli fängt der Markus an, der CEO, der tut mich dann die operativen Sachen mir wegnehmen, wo ich zum Teil noch involviert war. Ich habe immer noch ein paar Altlasten, wo ich mich darum kümmere, weil da möchte ich niemandem übergeben, das ist nur eine Belastung. Und dann bin ich in der Sportkommission bin ich involviert und dann muss ich halt strategisch schauen, dass Schiff die gleiche Richtung steuert. Aber meine persönliche Belastung ist jetzt schon sehr viel besser als am Anfang.
1: Welche sind die Altlasten, die du noch hast, Martin?
0: Ja, wir haben, das ist ja kein Geheimnis, wir haben gewisse Rechtsfälle, die noch pendent sind. Wir haben zwei, die beim Friedensrichter liegen. Eins ist ein ehemaliger Goalie, Adrian Mulay, ein Rechtsfall, den wir haben. Das andere ist der Fitim Hassani, der eine Klage eingereicht hat. Das sind zwei Sachen, die wir im Friedensrichter regeln müssen. Und da kann man nachlesen im Amtsblatt oder wo auch immer, das ist offiziell. Das sind so ein bisschen die Sachen, die wir noch bereinigen müssen.
1: Du stehst mir ja vis-à-vis und wenn ich dir in die Augen schaue, Martin, habe ich wirklich den Eindruck, dir mache ich den FC Schaffhausen regelrecht Spass.
0: Ja, ich finde das der Hammer. Ich bin passionate über das. Ich freue mich wahnsinnig. Mein Fußball ist schon, bin ja immer begeistert für Fußball. Ist eine super neue Erfahrung und jetzt natürlich, wo es ein bisschen vorwärts geht, ist auch angenehmer als am Anfang, wo doch ein Haufen Kritik drauf eingeprasselt ist. Ich fühle mich auch wohl in Schaffhausen, bin ja im Club 83 dabei etc. Ja, sehr interessante Austausch mit den Leuten und auch wenn ich in Singapur wohne, ja, ich bin Schweizer, bin in der Nähe aufgewachsen und ich fühle mich sehr wohl in dem Umfeld und ja, mir macht es echt Spass.
1: Hier ist es wichtig, dass die Akteure vom FC Schaffhausen, Fanny und Team auch soziales Engagement zeigen, eingehen. Was ist bis jetzt diesbezüglich alles gelaufen und was heisst soziales Engagement?
0: Ja, weil im Detail alles gelaufen ist, Aktivitäten, bin ich selber schon falsch, aber ich sehe immer wieder auf Social Media, dass unsere Jungs draußen sind und in Altersheim sind, in Behindertenheim, in Pflegeheim und sich dort engagieren. Ich glaube, für uns ist wichtig, an der Gemeinschaft etwas zurückzugeben und darum müssen wir raus in die Stadt, wir müssen raus aufs Land, wir müssen mit dem Profil der Spieler spielen, weil wenn man die leuchtenden Augen der Kinder sieht, wenn sie da können mit dem Del Toro oder so Training absolvieren, das ist einfach schön. Und darum haben wir das auch in die Verträge der Spieler reingeschrieben, dass sie gewisse Stunden müssen investieren in soziales Engagement und die können ganz verschiedener Natur sein. Aber für uns ist eigentlich, wir kommen gerne auf Einladung, also wenn die Leute auf uns zukommen, hätten wir doch super, wenn sie mal bei uns vorbeikommen. Wir sind viel bei Schulen, das ist natürlich immer gegenseitig, das hilft unserem Image, da müssen wir auch nicht verstecken, aber ich glaube, wir können auch Freude generieren bei denen, die halt Spass am Fußball haben.
1: Noch eine letzte Frage, was sind eigentlich sonst Themen, die dich aktuell umtreiben als Verwaltungsratspräsident von der Gelschwarz, wo unsere Hörerinnen und Hörer, wo gerade immer noch könnten interessieren?
0: Ich glaube, das ist nichts grossartig Neues, was wir können, aufführen können. Wir haben über das Frauenteam haben wir schon geredet. Das lanciert ja seine Saison dann im Juli, August. Und das ist sicher neu für uns. Dann hoffen wir natürlich, dass wir einen super Start haben in die Saison. Weil ich glaube, wenn wir 2-3 Spiele gewinnen, entsteht auch wieder ein bisschen Euphorie ums Team in der Bevölkerung. Wenn wir natürlich 3 Matches verlieren, dann sind wir wieder ein bisschen zurück zu Feld 1. Wir hoffen, wir haben einen guten Start. Und dann haben wir also die kleinen Themen, die der Club Schritt für Schritt weiterbringen. Zum Beispiel, wie tun wir Datenanalyse besser einsetzen, im Scouting von Spielern und all die typischen Themen für einen Fußballclub, die jetzt immer ein bisschen da niedergelegen sind. Schritt für Schritt, wenn wir Fürsche machen. Und ich habe keine grossen Ankündigungen, aber es ist harte Arbeit jeden Tag, um jeden Tag besser zu werden als den Tag vorher.
1: Das ist Martin Frick, der Verwaltungsratspräsident vom FC Schaffhausen, mit dem heutigen 1:1 bei Radio Munot.

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1: Es bleibt weiterhin heiß in der Region Schaffhausen, zumindest sicher mal die nächsten paar Tage. Jetzt ist also die perfekte Zeit, zum kühlen Ort aufzusuchen. Schön kühl ist es zum Beispiel in Chilene und im St. Johann gibt es dazu sogar Musik. Was euch am nächsten Dienstag beim Konzert vom Musikkollegium Schaffhausen erwartet, das gehört auch vom Nico Bollinger.
2: Let's Dance, so heisst das Programm vom Kammerorchester Basel. Zwar gibt es kein David Bowie im Konzert, dafür aber diverse klassische Tanzlieder, sagt Anne-Dore Neufeld vom Musikkollegium Schaffhausen.
3: Es gibt ja in der klassischen Musik auch sehr viele Tänze oder Tanzsätze und da freuen wir uns sehr drauf, da einige von Johannes Brahms zu hören.
2: Dazu auch noch Stück vom Wojciech Kilar schon auf dem Programm, genauso wie die bekannte ungarische Tänze.
3: Allerlei Volkstänze und da gibt es natürlich welche, die sind sehr bekannt, die sind sehr beliebt weltweit und dann auch weniger bekannte, aber auf jeden Fall haben sie alle was sehr Tänzerisches, Inspirierendes, wo man tatsächlich sich am liebsten dazu bewegen würde.
2: Und das Basler Kammerorchester, das gehört in der Schweiz zu den besten Orchestern überhaupt. Und dazu ist es nicht nur als Kollektiv außergewöhnlich, sondern auch einzelne Musiker stechen raus mit dem Stück von Tschaikowski.
3: Solistin ist die Anastasia Kubekina. Sie ist Solo-Cellistin und ist wirklich ein weltweit bekannter Star. Sehr jung, sehr virtuos, unglaublich musikalisch. Und ich freue mich sehr, dass sie als Solistin am Dienstag dabei sein wird.
2: Seit Anne-Dore Neufeld. Am 7. geht's am Abend los, ein gut anderthalbstündige Konzert im St. Johann in der Stadt Schaffhausen. Nachher gibt's ein Apero mit der Programmvorstellung. So lohne ich sich's doppelt.
3: Weil Musiklose einfach Freude macht und einen erfrischt. Und anschließend, damit Sie wissen, was ab September wieder läuft, anschließend sind Sie alle herzlich eingeladen in Kronerhof, damit Sie hören, was für tolle Konzerte und tolle Ensembles in der nächsten Saison in Schaffhausen zu erwarten sind.
2: Wer jetzt gelustig geworden ist aufs Konzert vom Kammerorchester Basel am nächsten Dienstag dort Schaffhausen, der oder die dürft jetzt gerne anrufen unter 052 633 44 22. Wir haben noch Tickets zu vergeben. Einfach anrufen und mit ein bisschen Glück sind ihr am Dienstag mit dabei, wenn die Crème de la Crème von der Schweizer Klassik dort Schaffhausen vorbeikommt.

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1: Am Mikrofon Sarina Zengerle. In mehreren Schweizer Städten war es heute so heiß wie noch nie. In Basel wurde es heute zum ersten Mal 39 Grad warm. Damit ist der Juni-Temperaturrekord für die Schweiz erneut gebrochen worden. Auch Zürich und Neuenburg brachen ihre bisherigen Rekorde. In Zürich stammte der letzte Hitzerekord aus dem Jahr 2003. In Basel und Neuenburg waren die Rekorde hingegen bereits während der aktuellen Hitzewelle aufgestellt worden. Auch die Aare egalisierte heute mit 24,1 Grad im Berner Schönau ihren Hitzerekord vom August 2022. Derweil ist ein Ende der Hitzewelle ab Montag in Sicht. Der Bund warnt zudem vor heftigen Gewittern heute, insbesondere im Wallis und im Berner Oberland. Am dritten Tag nach den verheerenden Erdbeben in Venezuela steigt die Zahl der Toten auf mindestens 920. Mehr als 3000 Menschen wurden verletzt. Gemäß einem eigens eingerichteten Internetportal gelten zudem 54.000 Menschen weiter als vermisst. Der Verbleib vieler Menschen ist auch deshalb unklar, weil das Strom- und Mobilfunknetz nicht flächendeckend wiederhergestellt ist. Rettungskräfte aus vielen Ländern, auch aus der Schweiz, beteiligen sich zudem an den Suchaktionen. Diese seien Hilfswerken zufolge jedoch ein Wettlauf gegen die Zeit. Die FDP und die GLP haben heute an ihren jeweiligen Delegiertenversammlungen ihre Parolen für die nationalen Abstimmungen am 27. September gefasst. Die Delegierten beider Parteien lehnen die Neutralitätsinitiative der SVP deutlich ab. Die Initiative will die bewaffnete Neutralität sowie ein weitgehendes Verbot von Sanktionen in die Verfassung schreiben. Auch die Ernährungsinitiative, welche die Schweizer Lebensmittelproduktion vermehrt auf pflanzliche Kost ausrichten und die Selbstversorgung stärken will, wurde von beiden Parteien deutlich abgelehnt. Die sozialliberale Reformplattform innerhalb der SP bleibt bestehen.

0: soll, entschieden die Mitglieder am Samstag noch nicht.
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2: Auch der Abend durch bleibt es heiß in der Region Schaffhausen. Es wird erst spät kühler. Lang wird es heute um die 30 Grad bleiben. Erst in der Nacht kühlt es ab auf bis zu 20 Grad. Am Sonntag durch Ärztin, schon am Morgen könnte es das erste Mal regnen kommen. Gegen den Mittag wird es dann aber nochmal sonnig und trocken. Das bevor es dann gegen den Nachmittagabend zu regnerisch und auch gewitterig wird. Das bei weiterhin heißen Temperaturen, morgen von bis zu 35 Grad.

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1: Am Mikrofon Sarina Zengerle. Am dritten Tag nach den verheerenden Erdbeben in Venezuela steigt die Zahl der Toten auf mindestens 920, mehr als 3000 Menschen wurden verletzt. Gemäß einem eigens eingerichteten Internetportal gelten zudem 54.000 Menschen weiter als vermisst. Der Verbleib vieler Menschen ist auch deshalb unklar, weil das Strom- und Mobilfunknetz nicht flächendeckend wiederhergestellt ist. Rettungskräfte aus vielen Ländern, auch aus der Schweiz, beteiligen sich zudem an den Suchaktionen. Diese seien Hilfswerken zufolge jedoch ein Wettlauf gegen die Zeit. In mehreren Schweizer Städten war es heute so heiß wie noch nie zuvor. In Basel wurde es heute zum ersten Mal 39 Grad warm. Damit ist der Juni-Temperaturrekord für die Schweiz erneut gebrochen worden. Auch Zürich und Neuenburg brachen ihre bisherigen Hitzerekorde. In Zürich stammte der letzte Rekord aus dem Jahr 2003. In Basel und Neuenburg waren die Rekorde hingegen bereits während der aktuellen Hitzewelle aufgestellt worden. Auch die Aare egalisierte heute mit 24,1 Grad im Berner Schönau ihren Hitzerekord vom August 2022. Derweil ist ein Ende der Hitzewelle ab Montag in Sicht. Der Bund warnt zudem vor heftigen Gewittern heute, insbesondere im Wallis und im Berner Oberland. Die FDP und die GLP haben heute an ihren jeweiligen Delegiertenversammlungen ihre Parolen für die nationalen Abstimmungen am 27. September gefasst. Die Delegierten beider Parteien lehnen die Neutralitätsinitiative der SVP deutlich ab. Die Initiative will die bewaffnete Neutralität sowie ein weitgehendes Verbot von Sanktionen in die Verfassung schreiben. Auch die Ernährungsinitiative, welche die Schweizer Lebensmittelproduktion vermehrt auf pflanzliche Kost ausrichten und die Selbstversorgung stärken will, wurde von beiden Parteien deutlich abgelehnt. Zum Sport: Siebenkampf. Der Schweizer Siebenkämpferin Annik Kählin gelingt am Leichtathletik-Meeting im deutschen Ratingen eine kleine Sensation. Die 26-Jährige gewinnt die 100-Meter-Hürden in 12,6 Sekunden und verbessert ihre persönliche Bestzeit damit um 27 Hundertstel. Mit dieser Zeit unterbietet Kählin die Schweizer Weltmeisterin im 100-Meter-Hürdenlauf, die Tashi Kambunji, nur um 2 Hundertstel und liegt in der ewigen Schweizer Bestenliste hinter der Bernerin neu auf Platz 2.
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3: Auch der Abend durch bleibt es heiss in der Region Schaffhausen. Es wird erst sportkühler, lang wird es heute um die 30 Grad bleiben. Erst Nacht kühlt es ab auf bis zu 20 Grad. Am Sonntag durch Ärztin, schon am Morgen könnte es das erste Mal regnen kommen. Gegen den Mittag wird es dann aber nochmal sonnig und trocken. Das bevor es dann gegen den Nachmittagabend zu regnerisch und auch gewitterig wird. Das bei weiterhin heissen Temperaturen, morgen von bis zu 35 Grad.

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1: Am Mikrofon Sarina Zengerle. Am 13. Tag nach den verheerenden Erdbeben in Venezuela steigt die Zahl der Toten auf mindestens 920, mehr als 3000 Menschen wurden verletzt. Gemäß einem eigens eingerichteten Internetportal gelten zudem 54.000 Menschen weiter als vermisst. Der Verbleib vieler Menschen ist auch deshalb unklar, weil das Strom- und Mobilfunknetz nicht flächendeckend wiederhergestellt ist. Rettungskräfte aus vielen Ländern, auch aus der Schweiz, beteiligen sich zudem an den Suchaktionen. Diese seien Hilfswerken zufolge jedoch ein Wettlauf gegen die Zeit. In mehreren Schweizer Städten war es heute so heiß wie noch nie zuvor. In Basel wurde es heute zum ersten Mal 39 Grad warm. Damit ist der Juni-Temperaturrekord für die Schweiz erneut gebrochen worden. Auch Zürich und Neuenburg brachen ihre bisherigen Hitzerekorde. In Zürich stammte der letzte Rekord aus dem Jahr 2003. In Basel und Neuenburg waren die Rekorde hingegen bereits während der aktuellen Hitzewelle aufgestellt worden. Auch die Aare egalisierte heute mit 24,1 Grad im Berner Schönau ihren Hitzerekord vom August 2022. Derweil ist ein Ende der Hitzewelle ab Montag in Sicht. Der Bund warnt zudem vor heftigen Gewittern heute insbesondere im Wallis und im Berner Oberland. Die FDP und die GLP haben heute an ihren jeweiligen Delegiertenversammlungen ihre Parolen für die nationalen Abstimmungen am 27. September gefasst. Die Delegierten beider Parteien lehnen die Neutralitätsinitiative der SVP deutlich ab. Die Initiative will die bewaffnete Neutralität sowie ein weitgehendes Verbot von Sanktionen in die Verfassung schreiben. Auch die Ernährungsinitiative, welche die Schweizer Lebensmittelproduktion vermehrt auf pflanzliche Kost ausrichten und die Selbstversorgung stärken will, wurde von beiden Parteien deutlich abgelehnt. Zum Sport. Siebenkampf. Der Schweizer Siebenkämpferin Annik Kählin gelingt am Leichtathletik-Meeting im deutschen Ratingen eine kleine Sensation. Die 26-Jährige gewinnt die 100-Meter-Hürden in 12,6 Sekunden und verbessert ihre persönliche Bestzeit damit um 27 Hundertstel. Mit dieser Zeit unterbietet Kählin die Schweizer Weltmeisterin im 100-Meter-Hürdenlauf, Ditashi Kambunji, nur um 2 Hundertstel und liegt in der ewigen Schweizer Bestenliste hinter der Bernerin neu auf Platz 2.
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2: Auch der Abend durch bleibt es heiss in der Region Schaffhausen. Es wird erst sportkühler, lang wird es um die 30 Grad bleiben. Erst in der Nacht kühlt es ab auf bis zu 20 Grad. Am Sonntag durch Ärztin, schon am Morgen könnte es das erste Mal regnen kommen. Gegen den Mittag wird es dann nochmal sonnig und trocken. Das bevor es dann gegen den Nachmittagabend zu regnerisch und auch gewitterig wird. Das bei weiterhin heissen Temperaturen, morgen von bis zu 35 Grad.

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1: Am Mikrofon Jennifer Gisela. Das Parlament von Stein am Rhein will, dass der Stadtrat alternative Standorte für die Kita Langstück prüft. Es hat gestern Abend einen entsprechenden politischen Vorstoß von Einwohnerrat Claudio Götz einstimmig angenommen. Weiter hat das Parlament auch einem Postulat für ein neues Konzept für die Steiner Jugendarbeit zugestimmt. Dieser Vorstoß wurde von Nils Müller eingereicht. Müller fordert unter anderem, dass der Stadtrat eine Zusammenarbeit mit den Nachbargemeinden sucht. Der Stadtrat war bereit, das Postulat entgegenzunehmen. Ein Auftrag zur Erstellung eines Konzepts sei bereits erteilt worden. Der Schaffhauser Regierungsrat unterstützt die Pläne des Bundes, ein internationales Abkommen über digitalen Handel abzuschließen. Das teilt der Regierungsrat mit. Das Digitalabkommen erleichtere den elektronischen Handel mit Dienstleistungen und Gütern. Zudem werde die Rechtssicherheit verbessert, so der Regierungsrat. Das Abkommen soll mit den sogenannten EFTA-Staaten sowie mit Singapur abgeschlossen werden. Der Kanton Thurgau begrüßt den Entscheid des Bundesrates zur Weiterführung des Schutzstatus S für Geflüchtete aus der Ukraine. Die frühzeitige Klärung der Rahmenbedingungen ab März 2027 schaffe Planungssicherheit für Kantone und Betroffene. Die Thurgauer Behörden sehen sich damit in ihrer Integrationsstrategie bestätigt. Von den rund 2100 Schutzbedürftigen im Kanton sind 56,5% der Personen, die seit mindestens 3 Jahren in der Schweiz leben, erwerbstätig. Damit liegt der Thurgau deutlich über dem Schweizer Durchschnitt. Gleichzeitig prüft der Kanton eine Angleichung der Sozialhilfeleistungen für Personen mit Schutzstatus S an jene von vorläufig Aufgenommenen. Damit sollen die Gemeinden entlastet und zusätzliche Anreize für die Aufnahme oder Ausweitung einer Erwerbstätigkeit geschaffen werden.
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1: Abend in der Region Schaffhausen ist weiterhin freundlich, heiß und trocken. Erst spät in der Nacht wird es kühler. Temperaturen sinken auf etwa 20 Grad ab. Der Sonntag wird in den Tag durch teilweise wieder sonnig und trocken. Es ist aber auch immer wieder mit ein paar Tröpfchen zu rechnen. Am Abend tut es dann aber zu und es wird düster mit Regen und teils auch Gewitter. Es ist aber weiterhin heiß mit um die 35 Grad morgen.

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1: Am Mikrofon Jennifer Gisela. Das Parlament von Stein am Rhein will, dass der Stadtrat alternative Standorte für die Kita Langstück prüft. Es hat gestern Abend einen entsprechenden politischen Vorstoß von Einwohnerrat Claudio Götz einstimmig angenommen. Weiter hat das Parlament auch einem Postulat für ein neues Konzept für die Steiner Jugendarbeit zugestimmt. Dieser Vorstoß wurde von Nils Müller eingereicht. Müller fordert unter anderem, dass der Stadtrat eine Zusammenarbeit mit den Nachbargemeinden sucht. Der Stadtrat war bereit, das Postulat entgegenzunehmen. Ein Auftrag zur Erstellung eines Konzepts sei bereits erteilt worden. Der Schaffhauser Regierungsrat unterstützt die Pläne des Bundes, ein internationales Abkommen über digitalen Handel abzuschließen. Das teilt der Regierungsrat mit. Das Digitalabkommen erleichtere den elektronischen Handel mit Dienstleistungen und Gütern. Zudem werde die Rechtssicherheit verbessert, so der Regierungsrat. Das Abkommen soll mit den sogenannten EFTA-Staaten sowie mit Singapur abgeschlossen werden. Der Kanton Thurgau begrüßt den Entscheid des Bundesrates zur Weiterführung des Schutzstatus S für Geflüchtete aus der Ukraine. Die frühzeitige Klärung der Rahmenbedingungen ab März 2027 schaffe Planungssicherheit für Kantone und Betroffene. Die Thurgauer Behörden sehen sich damit in ihrer Integrationsstrategie bestätigt. Von den rund 2100 Schutzbedürftigen im Kanton sind 56,5% der Personen, die seit mindestens 3 Jahren in der Schweiz leben, erwerbstätig. Damit liegt der Thurgau deutlich über dem Schweizer Durchschnitt. Gleichzeitig prüft der Kanton eine Angleichung der Sozialhilfeleistungen für Personen mit Schutzstatus S an jene von vorläufig Aufgenommenen. Damit sollen die Gemeinden entlastet und zusätzliche Anreize für die Aufnahme oder Ausweitung einer Erwerbstätigkeit geschaffen werden.
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1: Die Abend in der Region Schaffhausen ist weiterhin freundlich, heiß und trocken. Erst spät in der Nacht wird es kühler. Temperaturen sinken auf etwa 20 Grad ab. Der Sonntag wird in den Tag durch teilweise wieder sonnig und trocken. Es ist aber auch immer wieder mit ein paar Tröpfchen zu rechnen. Am Abend tut es aber zu und es wird düster mit Regen und teils auch Gewitter. Es ist aber weiterhin heiß mit um die 35 Grad morgen.

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1: Am Mikrofon Jennifer Gisela. Die Stadt Steinobrein hat den Vertrag mit dem Pächter des Hofs Unterwald bis Ende 2027 verlängert. Der bisherige Pachtvertrag wäre in rund 7 Monaten ausgelaufen. Das sagt der zuständige Stadtrat Ueli Böhni im Interview mit Radio Munot.
2: Es besteht Möglichkeit aufgrund vom Alter vom Pachtinhaber, dass dann noch bis Ende nächstes Jahr verlängert wird. Und wir haben jetzt auch beschlossen, dass die Möglichkeit, die Pacht um 11 Monate nochmals zu verlängern, im Einverständnis mit dem Pächter wahrgenommen wird.
1: Ursprünglich wollte der Stadtrat den Hof Unterwald mit dem privaten Erlenhof tauschen. Das lehnte die Stimmbevölkerung allerdings im Januar ab. Nun hat der Stadtrat mehr Zeit, um einen Plan für die Zukunft des Hofs Unterwald auszuarbeiten. Der Schaffhauser Regierungsrat begrüßt die Pläne des Bundes, ein internationales Abkommen abzuschließen, das Handel und Klimawandel verknüpft. Das teilt der Regierungsrat mit. Konkret geht es um das sogenannte ACCTS-Abkommen. Daran beteiligt sind neben der Schweiz auch Costa Rica, Island und Neuseeland. Im Rahmen des Abkommens sollen Einfuhrzölle für 360 Umweltgüter gestrichen werden. Das Abkommen sei positiv für die Schaffhauser Wirtschaft, schreibt der Regierungsrat. Der Kanton Thurgau begrüßt den Entscheid des Bundesrates zur Weiterführung des Schutzstatus S für Geflüchtete aus der Ukraine. Die frühzeitige Klärung der Rahmenbedingungen ab März 2027 schaffe Planungssicherheit für Kantone und Betroffene. Die Thurgauer Behörden sehen sich damit in ihrer Integrationsstrategie bestätigt. Von den rund 2100 Schutzbedürftigen im Kanton sind 56,5% der Personen, die seit mindestens 3 Jahren in der Schweiz leben, erwerbstätig. Damit liegt der Thurgau deutlich über dem Schweizer Durchschnitt. Gleichzeitig prüft der Kanton eine Angleichung der Sozialhilfeleistungen für Personen mit Schutzstatus S an jene von vorläufig Aufgenommenen. Damit sollen die Gemeinden entlastet und zusätzliche Anreize für die Aufnahme oder Ausweitung einer Erwerbstätigkeit geschaffen werden.
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1: Es bleibt auch über den restlichen Abend und die Nacht durch trocken und eher heiß in der Region Schaffhausen. Temperaturen sinken die Nacht auf etwa 20 Grad ab. Im Sonntag starten wir dann mit meistens trockenem und sonnigem Wetter. Gegen den Abend sollte es aber kehren und regnen und gewittern kommen. Trotzdem ist es heiss mit um die 35 Grad morgen.

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1: Am Mikrofon Jennifer Gisela. Die Stadt Stein am Rhein hat den Vertrag mit dem Pächter des Hofs Unterwald bis Ende 2027 verlängert. Der bisherige Pachtvertrag wäre in rund 7 Monaten ausgelaufen. Das sagt der zuständige Stadtrat Ueli Böhni im Interview mit Radio Munot.
2: Es besteht Möglichkeit aufgrund vom Alter vom Pachtinhaber, dass dann noch bis Ende nächstes Jahr verlängert wird. Und wir haben jetzt auch beschlossen, dass die Möglichkeit, die Pacht um 11 Monate nochmals zu verlängern, im Einverständnis mit dem Pächter wahrgenommen wird.
1: Ursprünglich wollte der Stadtrat den Hof Unterwald mit dem privaten Erlenhof tauschen. Das lehnte die Stimmbevölkerung allerdings im Januar ab. Nun hat der Stadtrat mehr Zeit, um einen Plan für die Zukunft des Hofs Unterwald auszuarbeiten. Der Schaffhauser Regierungsrat begrüßt die Pläne des Bundes, ein internationales Abkommen abzuschließen, das Handel und Klimawandel verknüpft. Das teilt der Regierungsrat mit. Konkret geht es um das sogenannte ACCTS-Abkommen. Daran beteiligt sind neben der Schweiz auch Costa Rica, Island und Neuseeland. Im Rahmen des Abkommens sollen Einfuhrzölle für 360 Umweltgüter gestrichen werden. Das Abkommen sei positiv für die Schaffhauser Wirtschaft, schreibt der Regierungsrat. Der Kanton Thurgau begrüßt den Entscheid des Bundesrates zur Weiterführung des Schutzstatus S für Geflüchtete aus der Ukraine. Die frühzeitige Klärung der Rahmenbedingungen ab März 2027 schaffe Planungssicherheit für Kantone und Betroffene. Die Thurgauer Behörden sehen sich damit in ihrer Integrationsstrategie bestätigt. Von den rund 2100 Schutzbedürftigen im Kanton sind 56,5% der Personen, die seit mindestens 3 Jahren in der Schweiz leben, erwerbstätig. Damit liegt der Thurgau deutlich über dem Schweizer Durchschnitt. Gleichzeitig prüft der Kanton eine Angleichung der Sozialhilfeleistungen für Personen mit Schutzstatus S an jene von vorläufig Aufgenommenen. Damit sollen die Gemeinden entlastet und zusätzliche Anreize für die Aufnahme oder Ausweitung einer Erwerbstätigkeit geschaffen werden.
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1: Es bleibt auch über den restlichen Abend und die Nacht durch trocken und eher heiß in der Region Schaffhausen. Temperaturen sinken die Nacht auf etwa 20 Grad ab. Am Sonntag starten wir dann mit meistens trockenem und sonnigem Wetter. Gegen den Abend sollte es aber kehren und regnen und gewittern kommen. Trotzdem ist es heiss mit um die 35 Grad morgen.
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2: Am Mikrofon Jennifer Gisela. Die Stadt Stein am Rhein hat den Vertrag mit dem Pächter des Hofs Unterwald bis Ende 2027 verlängert. Der bisherige Pachtvertrag wäre in rund 7 Monaten ausgelaufen. Das sagt der zuständige Stadtrat Ueli Böhni im Interview mit Radio Monot.
3: Es besteht Möglichkeit aufgrund vom Alter vom Pachtinhaber, dass dann noch bis Ende nächstes Jahr verlängert wird. Und wir haben jetzt auch beschlossen, dass die Möglichkeit, die Pacht um 11 Monate nochmals zu verlängern, im Einverständnis mit dem Pächter wahrgenommen wird.
2: Ursprünglich wollte der Stadtrat den Hof Unterwald mit dem privaten Erlenhof tauschen. Das lehnte die Stimmbevölkerung allerdings im Januar ab. Nun hat der Stadtrat mehr Zeit, um einen Plan für die Zukunft des Hofs Unterwald auszuarbeiten. Der Schaffhauser Regierungsrat begrüßt die Pläne des Bundes, ein internationales Abkommen abzuschließen, das Handel und Klimawandel verknüpft. Das teilt der Regierungsrat mit. Konkret geht es um das sogenannte ACCTS-Abkommen. Daran beteiligt sind neben der Schweiz auch Costa Rica, Island und Neuseeland. Im Rahmen des Abkommens sollen Einfuhrzölle für 360 Umweltgüter gestrichen werden. Das Abkommen sei positiv für die Schaffhauser Wirtschaft, schreibt der Regierungsrat. Der Kanton Thurgau begrüßt den Entscheid des Bundesrates zur Weiterführung des Schutzstatus S für Geflüchtete aus der Ukraine. Die frühzeitige Klärung der Rahmenbedingungen ab März 2027 schaffe Planungssicherheit für Kantone und Betroffene. Die Thurgauer Behörden sehen sich damit in ihrer Integrationsstrategie bestätigt. Von den rund 2100 Schutzbedürftigen im Kanton sind 56,5% der Personen, die seit mindestens 3 Jahren in der Schweiz leben, erwerbstätig. Damit liegt der Thurgau deutlich über dem Schweizer Durchschnitt. Gleichzeitig prüft der Kanton eine Angleichung der Sozialhilfeleistungen für Personen mit Schutzstatus S an jene von vorläufig Aufgenommenen. Damit sollen die Gemeinden entlastet und zusätzliche Anreize für die Aufnahme oder Ausweitung einer Erwerbstätigkeit geschaffen werden.
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2: Wir starten den Sonntag mit freundlichem und trockenem Wetter. Da hebt der grösste Teil vom Tag auch an. Am Morgen kann es ein bisschen treffen kommen. Am Abend kann es dann aber noch runterlehren und gewittern. Trotzdem wird es heiss mit bis zu 35 Grad heute.

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1: 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Der Filmtipp mit der Sophie Wirth auf Radio Minot.
3: Die Erwachsenen sind doch nicht ganz gebacken.
4: Vor über 10 Jahren ist der erste Film mit der kleinen, gelben, pillenförmigen Helferli vorzugsweise von Bösewicht rausgekommen.
5: Oh, Banana.
4: Mittlerweile gibt es etliche Kurzfilme mit den Minions, 4 Teile von Ich einfach unverbesserlich und 2 Minions-Filme. Jetzt ist es Zeit für den 3. Teil. Der Film, der spielt im 1920 in Hollywood. Die Minions sind an einem Filmset und überzeugen den Regisseur davon, ihnen einen eigenen Monsterfilm zu geben.
6: Ich habe einen Monsterfilm geschrieben.
5: Hey, komm, Pika, Kaiju!
6: Sehr gut. Und was nimmt ihr als Monster?
4: Also die wichtigste Sache für den Monsterfilm fehlt das Monster dafür. Mit einem magischen Buch beschwören sie ein grünes Wesen. Das langt aber nicht. Dafür weiss das Monster, wo es wirklich beängstigende Kreaturen gibt.
5: Ich kenne die schrecklichsten Monster. Aber keine Angst, das sind echt gute Jungs. Versucht nur nicht zu lecker auszusehen. Hm?
4: Wie man die Minions kennt, verstricken sie sich in chaotische Situationen und müssen einmal mehr die Welt vor den von ihnen verursachten Problemen retten.
5: Upsi.
4: Minions and Monsters könnt ihr ab dem 1. Juli in den Schweizer Kinosaal schauen. Es ist eine Situation, die die meisten schon mal erlebt haben. Man ist in jemanden verliebt oder schwärmt für jemanden, der nicht wirklich so empfindet. Genau in dieser Situation steckt der Bear.
7: Hast du überhaupt mal mit Nikki geflirtet? Wenn sie dir so viel bedeutet. Und ich weiß, dass es so ist. Sag ihr, Nikki, ich finde, wir sollten mal was trinken gehen.
6: Nikki, warte. Ich wollte dich fragen.
7: Was?
6: Ich weiß nicht mehr, was es war.
4: Drum probiert es mal mit einem One-Wish-Willow. Ein magisches Kartonschächtli, wo Wünsche erfüllt, wenn man es zerbricht.
6: Ich wünsche mir, dass Nikki Freeman mich mehr liebt als alles andere.
4: Der Wunsch geht auch in Erfüllung. Ganz zu Ende gedacht hat der Bear den Wunsch aber nicht.
8: Bear, ich liebe dich so sehr.
6: Nikki macht gerade irgendwas durch, glaube ich.
7: Sie was? Geht's dir gut?
6: Nein. Ich habe angerufen, weil ich wissen wollte, ob ich meinen Wunsch stornieren kann.
9: Tut mir leid, sowas machen wir eigentlich nicht.
6: Sie ist also für immer am Arsch, oder was?
9: Zumindest solange du lebst.
6: Solange ich lebe?
4: Wie die verzwickte Situation endet, seht ihr im US-amerikanischen Horrorfilm Obsession. Du sollst mich lieben, ab dem 25. Juni im Kino. Zum Schluss können wir wieder durchschnaufen. Es geht auf Eglisau. Dort stehen die 20. Filmtage an. Und für dort sind nicht irgendwelche Blockbuster angedacht, sondern es gibt eine spezielle Ausgabe, wie der Organisator Christoph Hagedorn sagt.
10: Folgendes, wir haben einfach von den letzten 20 Jahren die Filme genommen, die wir gespürt haben, dass sie am besten nachgekommen sind. Und das sind absolut Publikumsliebling von den letzten 20 Jahren.
4: Laufen den Film «Lang lebe Ned Divine» aus dem 2007. Verstehen Sie die Belliers aus dem 2016 und Marcello aus dem 2009. Anfangen tun die jeweils, sobald es dunkel wird, also zwischen 9:30 und 10. Dazu gibt es ab 7 auch ein paar Optionen, sich vor oder während dem Film zu verpflegen.
10: Neben der Filmtagebar haben wir auch Original Asia Food. Dort kann man sich verpflegen, dann kann man im Restaurant Rank. Die haben sogar immer ein auf den Film angepasstes Menü. Es gibt noch eine dritte Möglichkeit. Die Schifffahrt wird bei genügend Nachfrage und schönem Wetter fahren die Gäste. Es geht dabei ins Fähren oben runter, das ist etwa 20 Minuten zum Fahren, mit dem Weidling. Dort kann man italienisch fein essen und dann wieder rechtzeitig rauffahren zu uns auf den Killerplatz und den Film geniessen.
4: Sagt Christoph Hagedorn, Organisator von der Eglisauer Filmtag vom 10. bis 12. Juli. Die Infos, die findet ihr auch nochmal zum Nachlesen, alle auf ihrer Webseite.